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1: Ich bin David Riemer. Die Bundeswehr hat im Juli so viele Soldatinnen und Soldaten gezählt wie seit 13 Jahren nicht mehr. Zum Stichtag am 31. Juli habe es rund 187.000 Männer und Frauen in der Truppe gegeben. Das teilte das Verteidigungsministerium in Berlin mit. Im Vergleich zum letzten Juli gäbe es 2% mehr Soldaten.
2: Mehr Bewerbungen, mehr Einstellungen. Die Zahl der Männer und Frauen in der Bundeswehr wächst schnell genug, um die politisch vereinbarten Ziele zu erreichen. Es sollen in diesem Jahr bis zu 190.000 Soldaten werden. Derzeit dienen über 12.000 freiwillig Wehrdienstleistende und kurzdienende Zeitsoldaten als Teil des neuen Wehrdienstes. Das sind rund 6% mehr als im Vergleich zum Vorjahr. Und das Anschreiben zum Wehrdienst haben die allermeisten jungen Männer schon beantwortet, aber nur sehr wenige Frauen. Da sind es nur 4%. Aus Berlin, Tine Klimach.
1: Das Bangen und die kräftezehrende Brandbekämpfung seit Tagen und Nächten gehen weiter. Das Feuer im Naturschutzgebiet Hohes Venn in Belgien ist nicht weiter auf die deutsche Grenze vorgerückt, sagte ein Feuerwehrsprecher. Die Lage ist also statisch, hat sich zumindest nicht verschlechtert. Auch die Monschauer Bürgermeisterin Carmen Krämer sprach von einer unveränderten Lage. Außerdem sagte sie:
3: Ich wünsche denjenigen, die jetzt ihre Häuser verlassen mussten, viel Kraft an der Stelle. Wir haben natürlich weiterhin die Lage im Blick und sobald sich dahingehend etwas ändern sollte und die Menschen zurückkehren können, werden sie auch informiert werden.
1: Im belgischen Naturschutzgebiet Hohes Venn brennt es seit Tagen auf einer Fläche von rund 3000 Hektar. Es ist einer der größten Waldbrände in der Geschichte Belgiens. Auf Teile der Berliner Senatsverwaltung ist ein Hackerangriff erfolgt. Betroffen sind die Senatsverwaltungen für Stadtentwicklung sowie für Mobilität, Verkehr, Umwelt und Klimaschutz. Beide wurden aus Sicherheitsgründen vom Landesnetz abgetrennt. Das Landeskriminalamt, die Staatsanwaltschaft Berlin und das BSI sind eingeschaltet. Ob Daten abgeflossen sind, ist noch unklar. Die forensischen Untersuchungen dauern an. Zum Fußball. Stürmer Niklas Füllkrug steht einem Medienbericht zufolge vor einer Rückkehr zu Werder Bremen. Der 33-Jährige soll vom Premier League-Absteiger West Ham United ausgeliehen werden. Der Medizincheck steht am Dienstag an. Füllkrug spielte bereits in der Jugend für Werder und kehrte 2019 noch einmal zurück. Zuletzt war die Karriere des Ex-Nationalspielers in England ins Stocken geraten.
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1: Ich bin David Riemer. Die Bundesregierung reagiert auf die relativ neue Bedrohung durch Drohnen. Am Testflughafen des Deutschen Zentrums für Luft- und Raumfahrt in Kochstedt in Sachsen-Anhalt eröffnet sie heute eine Forschungseinrichtung für Drohnensicherheit. Hier sollen innovative Technologien in Reallaboren erforscht, entwickelt und erprobt werden.
2: Innenminister Dobrindt hatte die Eröffnung des neuen Technologiezentrums kurz nach dem Vorfall von Leipzig verkündet. Am Flughafen Leipzig-Halle war Anfang des Monats eine mit Sprengstoff und Zünder bestückte Drohne entdeckt worden. Das neue Zentrum soll helfen, dass die Airports und Sicherheitskräfte in Zukunft besser vorbereitet sind. Also, dass sie zum Beispiel schnell erkennen, ist es ein Angriff oder die verwirrte Drohne eines Hobbyfotografen. Aus Berlin, Uli Reitinger.
1: Das Oberlandesgericht Stuttgart will am Vormittag das Urteil gegen drei junge Männer verkünden, die als Agenten im Auftrag Russlands Anschläge auf den Güterverkehr in Deutschland vorbereitet haben sollen. Die Bundesanwaltschaft fordert mehrjährige Haftstrafen für die Beschuldigten. Die drei Ukrainer sollen Teil eines Sabotageplans gegen Transportwege eines Paketdienstleisters gewesen sein. Die Verteidiger beantragten Freispruch. Am Kampf gegen die verheerenden Brände im belgischen Naturschutzgebiet Hohes Venn beteiligen sich auch in dieser Nacht zahlreiche Einsatzkräfte aus Deutschland. Einsatzkräfte von Feuerwehren, Technischen Hilfswerk, Rettungsdiensten und Polizei sind im Einsatz. Die Brandlinie ist derzeit rund 2,3 Kilometer von der deutschen Grenze entfernt. Die evakuierten Bewohner von Monschau-Kaltherberg können weiterhin nicht in ihre Häuser zurück.
3: Das Feuer aus Belgien ist bisher nicht weiter Richtung Monschau in der Eifel vorgerückt. Regen und ausbleibender Wind wirken sich derzeit positiv aus, wie es von der Monschauer Einsatzleitung hieß. Man habe die Situation etwas entschärfen können. Die Menschen aus dem grenznahen Ortsteil Kaltherberg, die evakuiert worden waren, können aktuell noch nicht in ihre Häuser zurück. Die Evakuierung wird noch aufrechterhalten. Tine Klimach, Nachrichtenredaktion.
1: Das BSW will seine interne Auseinandersetzung um seine Regierungsbeteiligung in Thüringen auf einem Sonderparteitag klären. Das teilte die Landespartei mit. Außerdem sei beschlossen worden, den Beschluss des BSW-Bundesvorstandes, aus der Thüringer Regierungskoalition auszusteigen und Verhandlungen für eine Expertenregierung aufzunehmen, nicht zu folgen. Das BSW regiert in Thüringen mit CDU und SPD in einer sogenannten Brombeer-Koalition.
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1: Ich bin David Riemer. Heute soll das Urteil gegen drei mutmaßliche Agenten fallen. Die Angeklagten stammen aus der Ukraine und sollen in russischem Auftrag Anschläge vorbereitet haben.
2: Laut Anklage bekamen die drei den Auftrag von einem russischen Geheimdienst. Sie sollten Pakete in die Ukraine schicken, Brandsätze, die in Lastern oder Lagerhallen explodieren, einen großen Schaden anrichten und eine noch größere Verunsicherung in der Ukraine auslösen sollten. Zur Vorbereitung sollen die Angeklagten harmlose Pakete mit einem GPS-Tracker in die Ukraine verschickt haben. So wollten sie die Wege der Pakete nachvollziehen. Bevor sie Schaden anrichten konnten, wurden die drei im Mai 2025 in Köln, Konstanz und in der Schweiz festgenommen. Uli Reitinger, Nachrichtenredaktion.
1: Am Kampf gegen die verheerenden Brände im belgischen Naturschutzgebiet Hohes Venn beteiligen sich auch in dieser Nacht zahlreiche Einsatzkräfte aus Deutschland. Insgesamt sind 240 Einsatzkräfte von Feuerwehren, Technischen Hilfswerk, Rettungsdiensten und Polizei im Einsatz. Die Brandlinie ist derzeit rund 2,3 Kilometer von der deutschen Grenze entfernt. Für die Nacht wird eine Windrichtungsänderung erwartet. Die evakuierten Bewohner von Monschau-Kaltherberg können weiterhin nicht in ihre Häuser zurück. In Deutschland steigt der Anteil junger Menschen, die ohne Job, Bildungs- oder Ausbildungsplatz dastehen. Im vergangenen Jahr traf das auf 10% der Menschen im Alter zwischen 20 und 24 Jahren zu. Das teilte das Statistische Bundesamt mit. Im Jahr davor waren es noch 9,5%.
3: Viele der jungen Menschen sind arbeitssuchend oder stehen kurz vor Studium oder Ausbildung laut Bildungsbericht. Aber fast 2/3 stehen dem Arbeitsmarkt nicht zur Verfügung, wegen Betreuungspflichten und gesundheitlicher Probleme. Dadurch gingen wichtige Fachkräfte verloren, so die gewerkschaftliche Hans-Böckler-Stiftung. Abhilfe könne eine echte Ausbildungsgarantie bringen. Bei den Arbeitsagenturen müsste die Förderung im Mittelpunkt stehen, statt Sanktionen und Druck, sagt der Sozialverband Deutschland, um beim Einstieg in die Arbeit zu unterstützen. Tine Klimach, Nachrichtenredaktion.
1: Zum Fußball. Stürmer Niklas Füllkrug steht laut Medienbericht vor einer Rückkehr zum Bundesligisten Werder Bremen. Der Medizincheck steht heute an, berichtet Sky. Demnach soll der 33-Jährige vom Premier League-Absteiger West Ham United ausgeliehen werden. Dort lief es für den Ex-Nationalspieler zuletzt nicht mehr so, wie erhofft.
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1: Ich bin David Riemer. Der Kampf gegen die verheerenden Flächenbrände im belgischen Naturschutzgebiet Hohe Venn dauert an. Auch Einsatzkräfte aus Deutschland sind im Einsatz. Die Feuerwehr bereitet sich wegen erwarteter starker Winde auf eine ganz neue Lage vor. Gleichzeitig erwartet der Deutsche Wetterdienst für heute mehr Regen als am Vortag. Die Brandlinie war am Abend rund 2,3 Kilometer von der deutschen Grenze entfernt. Die Bundesregierung reagiert auf die relativ neue Bedrohung durch Drohnen. Am Testflughafen des Deutschen Zentrums für Luft- und Raumfahrt in Kochstedt in Sachsen-Anhalt eröffnet sie heute eine Forschungseinrichtung für Drohnensicherheit. Hier sollen innovative Technologien in Reallaboren erforscht, entwickelt und erprobt werden.
2: Innenminister Dobrindt hatte die Eröffnung des neuen Technologiezentrums kurz nach dem Vorfall von Leipzig verkündet. Am Flughafen Leipzig-Halle war Anfang des Monats eine mit Sprengstoff und Zünder bestückte Drohne entdeckt worden. Das neue Zentrum soll helfen, dass die Airports und Sicherheitskräfte in Zukunft besser vorbereitet sind. Also, dass sie zum Beispiel schnell erkennen, ist es ein Angriff oder die verwirrte Drohne eines Hobbyfotografen. Das Ziel, sagt Dobrindt, Wissenschaft, Technologie und die Anforderungen der Sicherheitsbehörden zusammenzuführen. Aus Berlin, Uli Reitinger.
1: Der Bauernverband legt heute die Erntebilanz dieses Sommers vor. Wegen der anhaltenden Trockenheit machen sich die Landwirte auf erhebliche Einbußen gefasst. Teils drohen sogar Totalausfälle.
3: Es ist zu trocken, unter anderem für Weizen, Kartoffeln oder Zuckerrüben. Bauernpräsident Ruckwied sprach zuletzt von einer brutal angespannten wirtschaftlichen Lage. In südlichen Teilen Deutschlands hält er sogar totale Ertragsausfälle für möglich. Etwas besser ist es in den nördlichen Regionen, wo es immer wieder etwas geregnet hat. In mehreren Bundesländern, vor allem im Süden, brechen durch die Hitze und Trockenheit auch die Futterbestände ein. Vereinzelt zwingt das Landwirte, Tiere früher als geplant schlachten zu lassen. Babette Büchner, Nachrichtenredaktion.
1: Das Oberlandesgericht Stuttgart will heute das Urteil gegen drei junge Männer verkünden, die als Agenten im Auftrag Russlands Anschläge auf den Güterverkehr in Deutschland vorbereitet haben sollen. Die Bundesanwaltschaft wirft den Ukrainern Agententätigkeit und die Verabredung zu Brandanschlägen vor. Die Männer sollen Teil eines Sabotageplans gewesen sein, der auf Transportwege eines Paketdienstleisters abzielte. Sie wurden im Mai vergangenen Jahres festgenommen.
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1: Ich bin Tine Klimach. Der Kampf gegen die Flächenbrände im belgischen Naturschutzgebiet Hohes Fenn dauert an. Auch Einsatzkräfte aus Deutschland sind im Einsatz. Die Feuerwehr bereitet sich wegen erwarteter starker Winde auf eine ganz neue Lage vor. Gleichzeitig erwartet der Deutsche Wetterdienst für heute mehr Regen als am Vortag. Die Brandlinie war am Abend rund 2,3 Kilometer von der deutschen Grenze entfernt. Heute soll das Urteil gegen drei mutmaßliche Agenten fallen. Die Angeklagten stammen aus der Ukraine und sollen im russischen Auftrag Anschläge vorbereitet haben.
2: Laut Anklage bekamen die drei den Auftrag von einem russischen Geheimdienst. Sie sollten Pakete in die Ukraine schicken, Brandsätze, die in Lastern oder Lagerhallen explodieren, einen großen Schaden anrichten und eine noch größere Verunsicherung in der Ukraine auslösen sollten. Zur Vorbereitung sollen die Angeklagten harmlose Pakete mit einem GPS-Tracker in die Ukraine verschickt haben. So wollten sie die Wege der Pakete nachvollziehen. Bevor sie Schaden anrichten konnten, wurden die drei im Mai 2025 in Köln, Konstanz und in der Schweiz festgenommen. Uli Reitinger, Nachrichtenredaktion.
1: Die am Boden messbare UV-Strahlung der Sonne nimmt laut einer neuen Untersuchung in ganz Europa zu. Hauptgrund dafür ist, dass es weniger Wolken gibt. Das teilte das an der Datenauswertung beteiligte Bundesamt für Strahlenschutz in Salzgitter mit.
3: Örtliche Messungen haben schon darauf hingedeutet. Jetzt bestätigen europaweite Daten einen besorgniserregenden Trend. An 26 von 40 Messstationen nahm die UV-Strahlung jährlich um 10-20% zu. Vor allem in Mittel- und Westeuropa, auch in Deutschland. Damit steigt das Gesundheitsrisiko, denn die ultraviolette Strahlung gilt als Hauptursache für Hautkrebs. Sie kann außerdem die Augen schädigen. Unter anderem wegen des Klimawandels gibt es weniger schützende Wolken. Die Experten vom Strahlenschutzamt fordern mehr Schattenplätze. Ursula Winkler, Nachrichtenredaktion.
1: Der Deutsche Bauernverband stellt heute eine Bilanz der Ernte in diesem Sommer vor. Angesichts anhaltender Trockenheit und Hitze zeichnen sich deutliche Einbußen bei Getreide und Raps ab. Erwartet werden unterdurchschnittliche Ergebnisse. Vor allem in Süddeutschland kam es nach Branchenangaben zu größeren Schäden, die zu totalen Ertragsausfällen führen könnten. Teils gibt es auch Engpässe bei Tierfutter. Der Bauernverband forderte wegen einer angespannten Lage vieler Höfe Finanzhilfen der Politik.
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1: Ich bin Tine Klimach. Im belgischen Naturschutzgebiet Hohes Venn dauert der Kampf gegen die verheerenden Flächenbrände an. Auch deutsche Einsatzkräfte sind beteiligt. Gestern hatte Regen den Einsatzkräften in die Hände gespielt. Allerdings bleibt das Feuer unberechenbar.
2: Wir bereiten uns auf eine ganz neue Lage vor, sagte einer der Einsatzleiter, denn starker Wind könnte die Flammen wieder Richtung Monschau treiben, die idyllische Stadt direkt im Grenzgebiet. Immerhin, es soll heute wieder regnen und das macht etwas Hoffnung, doch schon jetzt sind riesige Flächen im belgischen Naturschutzgebiet schwarz verkohlt. Ein großes Problem ist auch der Torfboden dort, der brennt tief unter der Erde. Claudia Wächter, Nachrichtenredaktion.
1: Die russische Millionenmetropole Moskau und die umliegende Hauptstadtregion sind in der Nacht zum Ziel einer Angriffswelle mit ukrainischen Drohnen geworden. Laut der staatlichen Nachrichtenagentur TASS handelt es sich um die heftigste derartige Attacke seit 2 Jahren. Bis heute Morgen seien 620 Drohnen in Richtung der Hauptstadtregion geflogen, hieß es. Die meisten seien abgewehrt worden. Über mögliche Opfer oder Schäden wurde zunächst nichts bekannt. Die SPD will die Klimaanpassung als Gemeinschaftsaufgabe im Grundgesetz verankern. Damit wäre der Bund zum Beispiel beim Thema Hitzeschutz mehr in der Pflicht. Bisher liegt die Zuständigkeit bei Ländern und Kommunen. Die Deutsche Stiftung Patientenschutz begrüßt den Vorstoß und fordert vom Bundestag eine Priorisierung von sozialen Einrichtungen wie Kliniken, Alten- und Pflegeheimen.
3: Unter extremen Temperaturen leiden vor allem alte, pflegebedürftige und schwerkranke Menschen, sagt Eugen Brüsch, Vorstand der Stiftung Patientenschutz. Ohne eine Klarstellung in der Verfassung sei ein Schutz dieser Personen in Krankenhäusern oder Heimen kaum möglich. Denn so Brüsch, Länder und Kommunen könnten die zusätzlichen Milliardenkosten für Klimaanlagen oder Fensterbeschattung nicht tragen. Gleichzeitig sei es aber für Pflegeheimbewohner unzumutbar, diese Kosten auch noch aus eigenen Mitteln zu stemmen. Diana Kramer, Nachrichtenredaktion.
1: Zum Sport. Stürmer Niklas Füllkrug steht einem Medienbericht zufolge vor der Rückkehr zu Werder Bremen. Ein Medizincheck steht heute an, berichtet Sky. Demnach soll der 33-Jährige vom Premier League-Absteiger West Ham United ausgeliehen werden. Füllkrug spielte bereits in der Jugend für Werder und kehrte 2019 noch einmal zurück. Zuletzt spielte der Ex-Nationalspieler bei AC Mailand.
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4: Heute geht es erstmal mit Sonne und ein paar Wolken los. Später werden die Wolken jedoch dichter. Zwischendurch kann es mal ein bisschen regnen. Insgesamt bleibt es aber eigentlich eher trocken. Die Temperaturen liegen zwischen 20 und 22 Grad. In der Nacht bleibt es meist wolkig. Dazu kann stellenweise etwas Regen über Berlin und Brandenburg hinwegziehen. Die Temperaturen sinken auf milde 13 bis 16. Schau auf den Power Radio Wettertrend. Morgen zum Mittwoch wird es dann wechselhafter. Viele Wolken, wenig Sonne und immer wieder Regen. Teilweise auch kräftigere Schauer. Zum Abend hin wird es jedoch wieder etwas trocken. Dazu gibt es maximal 20 bis 24 Grad.
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4: Bitte Vorsicht auf den Straßen Berlin und Brandenburgs A10 nördlicher Berliner Ring in Richtung Dreieck-Barnim. Zwischen Oberkrämer und Kreuz Oranienburg gibt es Gefahr durch ein liegen gebliebenes Fahrzeug auf der Standspur. B198. Prenzlau bis Gramsow zwischen Grünower Chaussee in Prenzlau und Bietiko liegt ein totes Wildschwein, meine Güte. 103 Abzweig Zehlendorf zwischen Philanderstraße und Saarstraße ist in beiden Richtungen die mittlere und die linke Spur gesperrt aufgrund von Tunnelwartungsarbeiten. 111 in Richtung Dreieck Charlottenburg zwischen Stolpe und Schulzendorfer Straße staut es sich aktuell auf 2 Stunden, brauchen Sie. Ebenso A111 stadteinwärts aufgrund einer Ölspur zwischen Schulzendorfer Straße und Weidmannslusterdamm ist die Autobahn komplett gesperrt. Wahrscheinlich staut sich es deswegen auch auf 2 Stunden. Fahren Sie ebenfalls bitte vorsichtig und kommen Sie gut und sicher durch den Morgen.
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4: Einen wunderschönen guten Morgen, 7.05 Uhr haben wir es gleich. Mein Name ist Sally, Sie haben Power Radio an diesem Dienstagmorgen. Meine Kollegin Manisha erfüllt auch heute wieder ihre Wünsche. Und da wünscht ihr was at power-radio.de oder 030 120 83 43 8 für den Wünsche AB. Ja, es gibt viele Verkehrsunfälle auf den Straßen. Aber aus den USA gab es jetzt eine Studie, die man gar nicht so auf dem Schirm haben könnte, was mit dem Zusammenhang von Musik, von Verkehrsunfällen zusammenhängt. Ich habe schon vorweggenommen, Musik. Ja, viele hören ja im Auto Radio oder vielleicht das neueste Musikalbum, was gerade rausgekommen ist. Und wenn ein neues Album rauskommt, gibt es dann vielleicht wieder mehr Verkehrsunfälle. Das weiß meine Kollegin Tina Eck auf jeden Fall. Dies hören Sie gleich nach dem Regionalreport. Aber erstmal habe ich gute Laune und gute Musik für Sie am frühen Morgen mitgebracht. Nick Cave and the Bad Seeds mit Wild God nach Wagon Bone Man und Skin.

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1: Kiefernwälder brennen extrem stark. Eichen bremsen das Feuer dagegen. Das Pflanzen von Laubbäumen in einem Nadelwald könne der Feuerintensität deutlich senken, sagt Tanja Sanders vom Thünen-Institut für Waldökosysteme in Eberswalde. Das habe ein größeres Forschungsprojekt ihres Institutes ganz klar gezeigt. In den vergangenen 30 Jahren ist die Waldbrandgefahr durch den Klimawandel nach Angaben des Institutes immer weiter gestiegen. Die Anzahl der Tage mit mittlerer bis hoher Waldbrandgefahr nahm demnach signifikant zu. Der Klimawandel dürfte dieses Problem durch höhere Temperaturen und längere Trockenperioden weiter verschärfen, schreibt das Institut. Doch die Waldbrandgefahr lässt sich eindämmen. Das, was alle Förster und Waldbesitzer sowieso seit Jahren eigentlich vorantreiben, den Waldumbau hin zu einer Mischung mit mehr Laubholz, ist etwas, was gegen Feuer gut funktioniert, sagte die Waldökologin. Eichen eignen sich sehr gut, weil sie eben schlechter brennen, betont Sanders. Das gelte auch für ihr Laub. Trockene Eichenblätter, aber auch Buchenblätter brennen laut Sanders sehr schlecht. Das Feuer gehe von allein aus. Weil das Laub von Eichen auch schlecht verrotte, gäbe es zudem weniger Unterwuchs. Das bedeutet weniger Nahrung für die Flammen. In der DDR habe man Brandschutzriegel aus Eichen angelegt, um Waldbrände zu begrenzen. Laubbäume halten Wasser laut Sanders auch besser im Wald als Nadelbäume. Die Kiefer sei dagegen so unsere brennbarste Baumart, die wir hier in Deutschland haben, sagte Sanders. Kiefernstreu, wenn man die einmal anzündet, brennt die, bis nichts mehr da ist. Also, da läuft das Feuer einfach durch. Daher seien reine Kiefernbestände extrem brandgefährdet. Wir hatten ja auch die großen Brände, Treuen Brezen zum Beispiel, wo die Brände erst in dem Sinne auch wirklich aufgehört haben, als sie in Mischwaldkulturen reingingen. Die Fichte sei zwar nicht ganz so brennbar wie die Kiefer, aber hier gäbe es viel trockenes Reisig, also kleine abgebrochene Äste, die sich am Boden sammeln und Brandmaterial bilden. Aus den Wäldern sollte man insgesamt trockenes Totholz ein Stück weit entfernen, aber die großen, auf dem Boden liegenden und meist feuchten Stämme liegen lassen, sagte die Expertin.
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0: Eine neue US-Studie beschäftigt sich mit einem möglichen Zusammenhang, der nicht so ohne weiteres auf der Hand liegt. Die Veröffentlichung eines neuen Musikalbums und die Zunahme von Verkehrsunfällen. Meine Kollegin Tina Eck hat sich da ein bisschen schlau gemacht. Hallo Tina.
1: Hallo, guten Morgen.
0: Tina, wie sind die Forscher vorgegangen, um herauszufinden, ob zum Beispiel Taylor Swift wirklich ein Unfallrisiko ist?
1: Ziemlich simpel eigentlich. Die Forscher haben Musik-Streaming-Daten ausgewertet und Unfallstatistiken gezählt und verglichen. Die Studie wurde in einem renommierten Medizinmagazin veröffentlicht. Es wird aber gleichzeitig betont, dass ein direkter kausaler Zusammenhang zwischen neu veröffentlichten Alben und Verkehrsunfällen nicht nachgewiesen werden kann. Und da spielen ja auch Ablenkungen wie das Suchen am Handy und das Tippen auf bestimmte Songs eine Rolle. Aber es gibt eben Auffälligkeiten, die vermuten lassen, dass populäre Neuveröffentlichungen das Unfallrisiko steigern könnten.
0: Gibt es laut Studie da einen Zusammenhang und warum?
1: Ja, wenn man sich die Tage anguckt, an denen ganz wichtige Alben herauskommen, dann ist die Zahl der Verkehrstoten an diesen Tagen 15% höher als an den normalen 10 Tagen davor und danach. Das Musikstreaming ist an diesen Tagen der Veröffentlichung rund 43% höher als normal. Und die Studie war auch auf besondere Hit-Alben fokussiert, darunter einige von Taylor Swift, von Drake, Bad Bunny und Kendrick Lamar. Aber es ist natürlich nicht klar, ob die gezählten Unfallopfer wirklich genau diese Alben gehört haben oder was anderes.
0: Ich glaube, den meisten Hörern von uns interessiert es da eher, gibt es je nach Musikrichtung Unterschiede? Bei Balladen bauen die Menschen zum Beispiel weniger Unfälle und bei Hardrock besonders viele?
1: Das wurde in dieser Studie nicht ausdrücklich beleuchtet, aber ich denke schon, dass harter Rock eher den Druck aufs Gaspedal erhöht als eine Schnulze. Allerdings gibt es auch in dieser Studie einige Fragezeichen. So soll Drakes Album Her Loss das Unfallrisiko beim Erscheinen um 67% erhöht haben, sein vorheriges Album aber Certified Lover Boy nur um 8%. Und es ist überhaupt nicht zu erklären, wieso der gleiche Künstler so eine große Spanne erzeugt. Also, eine Studie, die vielleicht zum vorsichtigeren Fahren anregt, aber nicht unbedingt der Weisheit letzter Schluss ist.
0: Da kann ich nur sagen, danke Tina Eck.
1: Tschüss aus den USA.
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1: Heute geht's erstmal mit Sonne und ein paar Wolken los. Später werden die Wolken dann dichter. Zwischendurch kann es mal ein bisschen regnen. Insgesamt bleibt es aber eigentlich eher trocken. Die Temperaturen liegen zwischen 20 und 22 Grad. In der Nacht bleibt es meist wolkig, dazu stellenweise etwas Regen über Berlin und Brandenburg. Die Temperaturen sinken auf zwischen 13 und 16, recht milde. Schau auf den Power Radio Wettertrend. Morgen wird es dann zum Mittwoch wieder wechselhafter. Viele Wolken, wenig Sonne und immer wieder Regen. Teilweise auch kräftigere Schauer. Zum Abend hin wird es dann jedoch wieder trocken. Dazu gibt es maximal 20 bis 24 Grad.
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1: Bitte Vorsicht auf den Straßen Berlin und Brandenburgs A12 Frankfurt oder in Richtung Berliner Ring. Zwischen Fürstenwalde West und Storkow liegen Reifenteile auf der Fahrbahn und ein defekter LKW blockiert die Standspur. A115 Dreieck-Knotetal in Richtung Dreieck-Funkturm. An der Ausfahrt Potsdam-Babelsberg liegt ein angefahrenes Tier auf der Verzögerungsspur. A111 in Richtung Dreieck-Charlottenburg. Wegen einer Ölspur zwischen Schulzendorfer Straße und Weidmannslusterdamm ist die Autobahn aktuell gesperrt. Zwischen Stolpe und Schulzendorfer Straße staut es sich aktuell auf 2 Stunden. Im Tiergartentunnel ist bis einschließlich Freitag die Ein- und Ausfahrt am Reichspeech-Ufer zu. Aufgrund eines Unfalls muss die Mittelinsel repariert werden. Fahren Sie bitte vorsichtig, kommen Sie gut und sicher durch den Morgen.
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0: wünscht einen schönen Dienstag. 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
1: Kurz vor Ende der Sommerferien ist die Anreise zum Flughafen Berlin-Brandenburg wegen Bauarbeiten bei der S-Bahn beeinträchtigt. Seit dem frühen Morgen gibt es keinen S-Bahn-Verkehr mehr zwischen Schöneweide, Baumschulenweg und Treptower Park. Wie die S-Bahn vorab online mitteilte, dauerte die Sperrung bis in die frühen Morgenstunden des 31. August an. Reisenden wird empfohlen, von oder zum BER den Regionalverkehr zu nutzen, etwa den Flughafen-Express FEX. Von den Bauarbeiten sind zahlreiche S-Bahn-Linien betroffen, darunter auch die weiter nördlich verkehrende S75. Für den Abschnitt zwischen Schöneweide, Baumschulenweg und Treptower Park in Neukölln wurden zwei Ersatzbuslinien eingesetzt. Die Sperrungen sind nötig, weil weiter am neuen elektronischen Stellwerk in Schöneweide gearbeitet wird. Das neue Stellwerk soll der S-Bahn zufolge mehrere ältere Schaltstellen entlang der Strecke ersetzen, die aktuell noch vor Ort bedient werden müssen. Der Abschnitt ist der letzte im Netz der S-Bahn, der noch nicht direkt an die Betriebszentrale in Halensee angeschlossen ist. Die Fernsteuerung von dort hat den Vorteil, dass der Verkehr nicht mehr eingestellt werden muss, falls sämtliches ortskundiges Personal ausfällt, heißt es von der S-Bahn.
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1: Ich bin Tine Klimach. Heute soll das Urteil gegen drei mutmaßliche Agenten fallen. Die Angeklagten stammen aus der Ukraine und sollen im russischen Auftrag Anschläge vorbereitet haben.
2: Laut Anklage bekamen die drei den Auftrag von einem russischen Geheimdienst. Sie sollten Pakete in die Ukraine schicken, Brandsätze, die in Lastern oder Lagerhallen explodieren, einen großen Schaden anrichten und eine noch größere Verunsicherung in der Ukraine auslösen sollten. Zur Vorbereitung sollen die Angeklagten harmlose Pakete mit einem GPS-Tracker in die Ukraine verschickt haben. So wollten sie die Wege der Pakete nachvollziehen. Bevor sie Schaden anrichten konnten, wurden die drei im Mai 2025 in Köln, Konstanz und in der Schweiz festgenommen. Uli Reitinger, Nachrichtenredaktion.
1: Der Einsatz gegen die Brände im belgischen Naturschutzgebiet Hohes Venn geht weiter. Auch Einsatzkräfte aus Deutschland sind vor Ort. Die Feuerwehr bereitet sich wegen erwarteter starker Winde auf eine ganz neue Lage vor. Gleichzeitig erwartet der Deutsche Wetterdienst für heute mehr Regen als am Vortag. Die Brandlinie war am Abend rund 2,3 Kilometer von der deutschen Grenze entfernt. Der Bauernverband legt heute die Erntebilanz dieses Sommers vor. Wegen der anhaltenden Trockenheit machen sich die Landwirte auf erhebliche Einbußen gefasst. Teils drohen sogar Totalausfälle.
3: Es ist zu trocken, unter anderem für Weizen, Kartoffeln oder Zuckerrüben. Bauernpräsident Ruckwied sprach zuletzt von einer brutal angespannten wirtschaftlichen Lage. In südlichen Teilen Deutschlands hält er sogar totale Ertragsausfälle für möglich. Etwas besser ist es in den nördlichen Regionen, wo es immer wieder etwas geregnet hat. In mehreren Bundesländern, vor allem im Süden, brechen durch die Hitze und Trockenheit auch die Futterbestände ein. Vereinzelt zwingt das Landwirte, Tiere früher als geplant schlachten zu lassen. Aus Berlin, Babette Büchner.
1: Zum Sport. Mehr als 25 Jahre gab es bei Länderspielen keine Stehplätze. Ab heute bietet der DFB wieder Tickets dafür an. Bei den ersten beiden Partien des neuen Bundestrainers Jürgen Klopp in der Nations League gegen Griechenland am 27. September in Augsburg und am 1. Oktober in München gegen Serbien. Stehplatzkarten sind für 18 Euro erhältlich. Die Eintrittskarten gibt es auf dem DFB-Ticketportal.
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4: Heute geht's erstmal mit Sonnenschein und ein paar lockeren Wolken los. Später werden die Wolken aber dichter. Zwischendurch kann's mal ein bisschen regnen. Insgesamt bleibt's eigentlich eher trocken. Die Temperaturen liegen zwischen 20 und 22 Grad. In der Nacht bleibt es meist wolkig. Dazu kann stellenweise etwas Regen über Berlin und Brandenburg durchziehen. Die Temperaturen sinken auf milde 13 bis 16. Schau auf den Power-Radio-Wettertrend. Morgen wird es dann wechselhafter zum Mittwoch. Viele Wolken, wenig Sonne und immer wieder Regen. Teilweise auch kräftige Schauer. Zum Abend hin wird es wieder trocken. Die Sonne kann sich kurz zeigen. Dazu maximal 20 bis 24 Grad.
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4: Bitte Vorsicht auf den Straßen Berlin und Brandenburgs A10 westlicher Berliner Ring in Richtung Dreieckwerder. Zwischen Großkreuz und Dreieckwerder läuft eine Person auf der Standspur rum. Im Landkreis Dahme-Spreewald B179 zwischen Zesen und Kürbiskrug gibt es aktuell eine Störung am Bahnübergang. Auf der A111 in Richtung Dreieck Charlottenburg wegen einer Ölspur zwischen Schulzendorfer Straße und Weidmannslusterdamm ist die Autobahn aktuell komplett gesperrt. Zwischen Stolpe und Schulzendorfer Straße staut es sich aktuell auf eine Stunde mehr. A115 Dreieck-Nutetal in Richtung Dreieck-Funkturm. Zwischen Potsdam-Babelsberg und Kreuz-Zehlendorf haben wir an einer Baustelle aktuell 10 Minuten Stop and Go. Fahren Sie bitte vorsichtig und kommen Sie gut und sicher durch den Morgen.
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4: Einen wunderschönen guten Morgen, 8.05 Uhr haben wir es. Mein Name ist Sally, Sie haben Power Radio an diesem Dienstagmorgen. Meine Kollegin Manisha erfüllt auch heute wieder Ihre Wünsche. Und da wünscht ihr was at power-radio.de oder 030 120 83 43 8 für den Wünsche-AB. Kennen Sie das? Irgendwie ist man wütender, sobald man ins Auto steigt oder aufs Fahrrad oder einfach im Straßenverkehr unterwegs ist. Jeder wird aggressiver und wütender auf der Straße. Jeder hat schon mal erlebt, auch selber mal rumzuschreien, nur weil irgendwas schiefgelaufen ist, was die Regeln gebrochen hat. Jemand hat die Verkehrsregeln gebrochen. Meine Kollegen Miriam Schmidt, Philipp Detlefs, Claudia Wächter und ich haben uns gefragt, wie ist es eigentlich in anderen Ländern? Dies hören Sie gleich nach dem Regionalreport. In dem geht es darum, Ostseeurlaub noch einmal wie in der DDR. Das ist jetzt wieder möglich. Was es damit auf sich hat, hören Sie gleich nach Acapulco von Jason Derulo. Auch wahrscheinlich ein schöner Urlaubsort. Aber erstmal brechen wir die Gewohnheiten und drehen das Radio auf mit Linkin Park und Breaking the Habit.

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1: 34 Quadratmeter, zwei Schlafzimmer, kein fließend Wasser, dafür viele Kindheitserinnerungen. Urlaub im aus DDR-Zeiten stammenden Bungalow Typ B34 ist für Sandy Dassler etwas ganz Besonderes. Das Konzept ist ja eigentlich ein ganz einfaches. Weniger ist mehr, sagte der Betreiber des Betriebsferienlagers Gera in den Nonnewitz im Norden der Ostseeinsel Rügen. Besinne dich auf das Wesentliche und konzentriere dich auf die Dinge, die wichtig sind. Das will Dassler im authentischen DDR-Ambiente ermöglichen. Etwa in einem der 13 weitgehend originalgetreuen Bungalows seines Ferienlagers. Als er sie vor fast 10 Jahren übernommen habe, seien sie fast 100% DDR gewesen, wie er sagt. Von der Kaffeetasse bis zur Tapete und bis zur Lampe. Mit den Bauten verbinde er die schönste Zeit seiner Kindheit. Die es noch kennen, die werden sich auf jeden Fall erinnern, verspricht Dassler. Aber auch der Nachwuchs komme aus dem Staunen nicht heraus. Auch Denkmalschützer sind von der Besonderheit der Bauten überzeugt. Inzwischen stehen die 13 Bungalows, 4 Laternen und ein Spielplatz unter Denkmalschutz. Da der größte Teil der in der DDR-Zeit entstandenen Bungalows in den letzten 35 Jahren abgebrochen oder stark verändert wurden und keine in hohem Umfang erhaltene Ferienlager wie denjenigen in Barkenberg in Mecklenburg-Vorpommern erhalten ist, besitzt ein Ensemble hohen Seltenheits- und Zeugniswert, schreibt das zuständige Landamt für Kultur und Denkmalpflege Mecklenburg-Vorpommern. Die Bungalows seien anschauliche Zeugnisse für den Tourismus in der DDR seit Mitte der 1970er Jahre, so das LAKD, das Landesamt für Kultur und Denkmalpflege Mecklenburg-Vorpommern. Sie zeigen insbesondere, wie ein staatlicher Arbeitgeber mit Unterkünften an der Ostsee für die Erholung seiner Beschäftigten im Sommer sorgte. Der ehemalige Kreis Löbau errichtete seine Ende der 50er Jahre auf dem Areal Unterkünfte zu Urlaubszwecken ein, zunächst Zelte. In den 1970er wurde dann der Austausch durch Bungalows in Angriff genommen. Zum Einsatz kam der Typ 34 des Herstellers VEB, Vereinigte Bauelementwerke Hennigsdorf. Diese wurden als Bausatz geliefert und dann vor Ort in Eigenleistung aufgebaut.
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0: Schimpfen, blinken, hupen. Im Straßenverkehr haben viele schon mal einen Wutanfall gehabt. Eine Langzeitstudie des Gesamtverbands der deutschen Versicherungswirtschaft zeigt, jeder zweite Autofahrer muss sich sofort abreagieren, wenn er sich über andere ärgert. Fast die Hälfte drängelt, wenn der Fahrer vor einem vermeintlich bubbelt. Aber wie reagieren eigentlich Autofahrer in anderen Ländern im Straßenverkehr? Das wissen meine Kollegen Miriam Schmidt, Philipp Detlefs und Claudia Wächter. Guten Tag alle zusammen.
1: Guten Tag.
2: Hallo aus London.
3: Ciao aus Rom.
0: Mia, wie sieht's bei dir in Istanbul aus mit Straßenverkehr und Autofahrern?
1: In der Türkei geht es im Straßenverkehr hart zu und ein Streit kann manchmal sogar in einer Prügelei enden. Fühlen sich Autofahrer unfair behandelt, lassen sie schnell die Fenster runter, beschimpfen sich wüst oder tauschen dementsprechende Handzeichen aus. Im dichten Istanbuler Stadtverkehr dreht sich der Konflikt meist ums Vordrängeln oder darum, dass ein Auto ein anderes schneidet. Durchdringendes Hupen ist dann die Folge, was wiederum den einen oder anderen Anwohner auf den Plan ruft, der dann aus dem Fenster schimpft. Wer seitlich einparken will, braucht starke Nerven. Andere Autofahrer warten meist nicht ab und rauschen vorbei. Auf den Autobahnen führt meist das Slalomfahren zu Unmut. Zuletzt hob die Regierung die Geldstrafen dafür erheblich an.
0: Philipp, ist es in London auch so aggressiv wie bei Miriam in der Türkei?
2: Also wenn man mit dem Auto durch die Londoner Innenstadt fährt, was ich ehrlich gesagt sehr selten mache, dann kann es schon mal hektisch werden. Und dann wird auch mal gehupt, wenn es nicht schnell genug geht. Aber insgesamt ist mein Eindruck hier in Großbritannien, dass die Menschen rücksichtsvoller fahren. Was besonders auffällt, man lässt hier einander vor. Und ganz oft halten Autos an, damit jemand abbiegen kann. Das finde ich immer wieder sehr beachtlich. Mein Eindruck ist, genauso wie die Briten für ihr höfliches Schlangestehen bekannt sind, finde ich sie auch im Verkehr ziemlich fair.
0: Okay, Claudia, jetzt bin ich mal auf Rom gespannt. Ist es so höflich wie die Briten oder kommt da doch das italienische Temperament raus?
4: Ja, hier in Italien baumelt fast in jedem Auto ein Heiligenbild für den Schutz von oben. Denn ohne wildes Hupen, Drängeln geht hier gar nichts. Am besten schickt man auch noch einen Fluch hinterher und dann läuft's. Motorini hier die Kurven im Zickzack durch die Blechlawinen. Zerbeulter Kotflügel, überhaupt kein Drama. Logisch, dass da viele Urlauber lieber gleich in Taxi steigen.
0: Also manchmal sollte man einfach Ruhe bewahren und kurz tief durchatmen. Dankeschön, Mia Schmidt, Philipp Detlefs und Claudia Wächter.
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1: Heute geht's erstmal mit Sonne und ein paar Wolken los. Später werden die Wolken dann dichter. Zwischendurch kann es mal ein bisschen regnen. Insgesamt bleibt es aber eigentlich eher trocken. Die Temperaturen liegen zwischen 20 und 22 Grad. In der Nacht bleibt es meist wolkig, dazu stellenweise etwas Regen über Berlin und Brandenburg. Die Temperaturen sinken auf zwischen 13 und 16, recht milde. Schau auf den Power Radio Wettertrend. Morgen wird es dann zum Mittwoch wieder wechselhafter. Viele Wolken, wenig Sonne und immer wieder Regen. Teilweise auch kräftigere Schauer. Zum Abend hin wird es dann jedoch wieder trocken. Dazu gibt es maximal 20 bis 24 Grad.
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1: Bitte Vorsicht auf den Straßen Berlin und Brandenburgs, A10 südlicher Berliner Ring in Richtung Dreieckwerder. Zwischen Genshagen und Ludwigsfelde Ost liegt eine Radabdeckung auf der Fahrbahn. A12 Frankfurt-Oder in Richtung Berlin. Zwischen Fürstenwalde West und Storkow liegen Reifenteile auf der Fahrbahn und ein defekter LKW blockiert die Standspur. A103 Abzweig Zehlendorf zwischen Vielander Straße und Saarstraße sind in beiden Richtungen die mittlere und die linke Spur für Tunnelwartungsarbeiten gesperrt. Und A111 in Richtung Dreieck Charlottenburg wegen einer Ölspur zwischen Schulzendorfer Straße und Waldmannslusser Damm ist die Autobahn komplett gesperrt. Zwischen Stolpe und Schulzendorfer Straße staut es sich auf eine Stunde mehr. Fahren Sie bitte vorsichtig und kommen Sie gut und sicher durch den Morgen.
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1: Die ganze Nacht lang ist die Feuerwehr südlich von Finsterwalde im Einsatz. In Lichterfelde-Schacksdorf war in einem Entsorgungsunternehmen Feuer ausgebrochen. Ein Brand in einer Halle eines Entsorgungsunternehmens in Lichterfelde-Schacksdorf im Landkreis Elbe-Elster sorgt seit Montagabend für einen Feuerwehreinsatz. Wie ein Sprecher der Regionalleitstelle erklärte, brennt Material im Inneren des Gebäudes. Dieses werde mit Radladern nach draußen gebracht und dort abgelöscht. Laut dem Sprecher ist das Feuer in dem Ort südlich von Finsterwalde unter Kontrolle. Verletzt wurde niemand. Das Bundesamt für Bevölkerungsschutz und Katastrophenhilfe warnt aber vor einer verstärkten Rauchentwicklung.
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1: Ich bin Tine Klimach. Unterstützt von leichtem Nieselregen kämpfen die Einsatzkräfte im Naturschutzgebiet Hoesven in Belgien direkt an der Grenze zu Deutschland weiter gegen einen der größten Waldbrände der belgischen Geschichte. Im Laufe des Tages sollte sich der Regen intensivieren, sagte der stellvertretende Bürgermeister von Monschau, Franz Karl Boden. Anders als befürchtet gäbe es bisher auch keinen ungünstigen Westwind, der das Feuer in Richtung deutsche Grenze treiben könnte. Die Bundesregierung reagiert auf die Bedrohung durch Drohnen. Am Testflughafen des Deutschen Zentrums für Luft- und Raumfahrt in Kochstedt in Sachsen-Anhalt eröffnet sie heute eine Forschungseinrichtung für Drohnensicherheit.
2: Innenminister Dobrindt hatte die Eröffnung des neuen Technologiezentrums kurz nach dem Vorfall von Leipzig verkündet. Am Flughafen Leipzig-Halle war Anfang des Monats eine mit Sprengstoff und Zünder bestückte Drohne entdeckt worden. Das neue Zentrum soll helfen, dass die Airports und Sicherheitskräfte in Zukunft besser vorbereitet sind. Also dass sie zum Beispiel schnell erkennen, ist es ein Angriff oder die verwirrte Drohne eines Hobbyfotografen. Das Ziel, sagt Dobrindt, Wissenschaft, Technologie und die Anforderungen der Sicherheitsbehörden zusammenzuführen. Aus Berlin, Uli Reitinger.
1: Die SPD will die Klimaanpassung als Gemeinschaftsaufgabe im Grundgesetz verankern. Damit wäre der Bund zum Beispiel beim Thema Hitzeschutz mehr in der Pflicht. Die Deutsche Stiftung Patientenschutz begrüßt den Vorstoß und fordert vom Bundestag eine Priorisierung von sozialen Einrichtungen wie Kliniken, Alten- und Pflegeheimen.
3: Unter extremen Temperaturen leiden vor allem alte, pflegebedürftige und schwerkranke Menschen, sagt Eugen Brüsch, Vorstand der Stiftung Patientenschutz. Ohne eine Klarstellung in der Verfassung sei ein Schutz dieser Personen in Krankenhäusern oder Heimen kaum möglich. Denn so Brüsch, Länder und Kommunen könnten die zusätzlichen Milliardenkosten für Klimaanlagen oder Fensterbeschattung nicht tragen. Gleichzeitig sei es aber für Pflegeheimbewohner unzumutbar, diese Kosten auch noch aus eigenen Mitteln zu stemmen. Diana Kramer, Nachrichtenredaktion.
1: Das Oberlandesgericht Stuttgart will heute das Urteil gegen drei junge Männer verkünden, die als Agenten im Auftrag Russlands Anschläge auf den Güterverkehr in Deutschland vorbereitet haben sollen. Die Bundesanwaltschaft wirft den Ukrainern Agententätigkeit und die Verabredung zu Brandanschlägen vor. Die drei Männer sollen Teil eines Sabotageplans gewesen sein, der auf Transportwege eines Paketdienstleisters abzielte.
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4: Heute geht's erstmal mit Sonne und ein paar Wolken los. Später werden die Wolken dann dichter. Zwischendurch kann es mal ein bisschen regnen. Insgesamt bleibt es aber eigentlich eher trocken. Die Temperaturen liegen zwischen 20 und 22 Grad. In der Nacht bleibt es meist wolkig, dazu stellenweise etwas Regen über Berlin und Brandenburg. Die Temperaturen sinken auf zwischen 13 und 16, recht milde. Schau auf den Power Radio Wettertrend. Morgen wird es dann zum Mittwoch wieder wechselhafter. Viele Wolken, wenig Sonne und immer wieder Regen. Teilweise auch kräftigere Schauer. Zum Abend hin wird es dann jedoch wieder trocken. Dazu gibt es maximal 20 bis 24 Grad.
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4: Bitte vorsichtigen Straßen Berlin und Brandenburgs A2 Berlin in Richtung Magdeburg. Zwischen Brandenburg und Wohlin ist die rechte und die Standspur gesperrt aufgrund von Fahrbahnanhörung. Auf der A9 in Berlin in Richtung Leipzig zwischen Belitz und Brück ist die mittlere und die linke Spur gesperrt aufgrund von Bauarbeiten. A103 Abzweig Zehlendorf zwischen Philanderstraße und Saarstraße sind in beiden Richtungen die mittlere und die linke Spur für Tunnelwartungsarbeiten gesperrt. Und A111 in Richtung Dreieck Charlottenburg aufgrund einer Ölspur zwischen Schulzendorfer Straße und Waldmannslusterdamm ist die Autobahn gesperrt. Zwischen Stolpe und Schulzendorfer Straße staut es sich aktuell auf eine Stunde noch. Fahren Sie bitte vorsichtig, kommen Sie gut und sicher in den Dienstag.
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4: Einen wunderschönen guten Morgen, 9.05 Uhr, mein Name ist Sally. Sie hören Power Radio an diesem Dienstagmorgen. Meine Kollegin Manisha macht auch heute wieder ihre Wünsche wahr. Oder wünscht ihr was at power-radio.de oder 030 120 83 43 8 für den Wünsche-AB. Kennen Sie das? Im Radio läuft Taylor Swift und schon hat man Verkehrsunfall gebaut. Ja, es gibt eine neue Studie aus den USA, die vielleicht belegen kann, ein neues Album verursacht gleich mehr Verkehrsunfälle. Was es damit auf sich hat, weiß meine Kollegin Tina Eck. Dies hören Sie nach dem Regionalreport. Aber erstmal habe ich gute Laune für Sie mitgebracht mit Camille Cabello und Ed Sheeran und Bam Bam. Aber erstmal wachen wir auf mit Avicii und Wake Me Up.

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1: Kiefernwälder brennen extrem stark. Eichen bremsen das Feuer dagegen. Das Pflanzen von Laubbäumen in einem Nadelwald könne der Feuerintensität deutlich senken, sagt Tanja Sanders vom Thünen-Institut für Waldökosysteme in Eberswalde. Das habe ein größeres Forschungsprojekt ihres Institutes ganz klar gezeigt. In den vergangenen 30 Jahren ist die Waldbrandgefahr durch den Klimawandel nach Angaben des Institutes immer weiter gestiegen. Die Anzahl der Tage mit mittlerer bis hoher Waldbrandgefahr nahm demnach signifikant zu. Der Klimawandel dürfte dieses Problem durch höhere Temperaturen und längere Trockenperioden weiter verschärfen, schreibt das Institut. Doch die Waldbrandgefahr lässt sich eindämmen. Das, was alle Förster und Waldbesitzer sowieso seit Jahren eigentlich vorantreiben, den Waldumbau hin zu einer Mischung mit mehr Laubholz, ist etwas, was gegen Feuer gut funktioniert, sagte die Waldökologin. Eichen eignen sich sehr gut, weil sie eben schlechter brennen, betont Sanders. Das gelte auch für ihr Laub. Trockene Eichenblätter, aber auch Buchenblätter brennen laut Sanders sehr schlecht. Das Feuer gehe von allein aus. Weil das Laub von Eichen auch schlecht verrotte, gäbe es zudem weniger Unterwuchs. Das bedeutet weniger Nahrung für die Flammen. In der DDR habe man Brandschutzriegel aus Eichen angelegt, um Waldbrände zu begrenzen. Laubbäume halten Wasser laut Sanders auch besser im Wald als Nadelbäume. Die Kiefer sei dagegen so unsere brennbarste Baumart, die wir hier in Deutschland haben, sagte Sanders. Kiefernstreu, wenn man die einmal anzündet, brennt die bis nichts mehr da ist. Also da läuft das Feuer einfach durch. Daher seien reine Kiefernbestände extrem brandgefährdet. Wir hatten ja auch die großen Brände, treuen Brezen zum Beispiel, wo die Brände erst in dem Sinne auch wirklich aufgehört haben, als sie in Mischwaldkulturen reingingen. Die Fichte sei zwar nicht ganz so brennbar wie die Kiefer, aber hier gäbe es viel trockenes Reisig, also kleine abgebrochene Äste, die sich am Boden sammeln und Brandmaterial bilden. Aus den Wäldern sollte man insgesamt trockenes Totholz ein Stück weit entfernen, aber die großen, auf dem Boden liegenden und meist feuchten Stämme liegen lassen, sagte die Expertin.
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0: Eine neue US-Studie beschäftigt sich mit einem möglichen Zusammenhang, der nicht so ohne weiteres auf der Hand liegt. Die Veröffentlichung eines neuen Musikalbums und die Zunahme von Verkehrsunfällen. Meine Kollegin Tina Eck hat sich da ein bisschen schlau gemacht. Hallo Tina.
1: Hallo, guten Morgen.
0: Tina, wie sind die Forscher vorgegangen, um herauszufinden, ob zum Beispiel Taylor Swift wirklich ein Unfallrisiko ist?
2: Ziemlich simpel eigentlich. Die Forscher haben Musik-Streaming-Daten ausgewertet und Unfallstatistiken gezählt und verglichen. Die Studie wurde in einem renommierten Medizinmagazin veröffentlicht. Es wird aber gleichzeitig betont, dass ein direkter kausaler Zusammenhang zwischen neu veröffentlichten Alben und Verkehrsunfällen nicht nachgewiesen werden kann. Und da spielen ja auch Ablenkungen wie das Suchen am Handy und das Tippen auf bestimmte Songs eine Rolle. Aber es gibt eben Auffälligkeiten, die vermuten lassen, dass populäre Neuveröffentlichungen das Unfallrisiko steigern könnten.
0: Gibt es laut Studie da einen Zusammenhang und warum?
2: Ja, wenn man sich die Tage anguckt, an denen ganz wichtige Alben herauskommen, dann ist die Zahl der Verkehrstoten an diesen Tagen 15% höher als an den normalen 10 Tagen davor und danach. Das Musikstreaming ist an diesen Tagen der Veröffentlichung rund 43% höher als normal. Und die Studie war auch auf besondere Hit-Alben fokussiert, darunter einige von Taylor Swift, von Drake, Bad Bunny und Kendrick Lamar. Aber es ist natürlich nicht klar, ob die gezählten Unfallopfer wirklich genau diese Alben gehört haben oder was anderes.
0: Ich glaube, den meisten Hörern von uns interessiert es da eher, gibt es je nach Musikrichtung Unterschiede? Bei Balladen bauen die Menschen zum Beispiel weniger Unfälle und bei Hardrock besonders viele?
2: Das wurde in dieser Studie nicht ausdrücklich beleuchtet, aber ich denke schon, dass harter Rock eher den Druck aufs Gaspedal erhöht als eine Schnulze. Allerdings gibt es auch in dieser Studie einige Fragezeichen. So soll Drakes Album Her Loss das Unfallrisiko beim Erscheinen um 67% erhöht haben, sein vorheriges Album aber Certified Lover Boy nur um 8%. Und es ist überhaupt nicht zu erklären, wieso der gleiche Künstler so eine große Spanne erzeugt. Also, eine Studie, die vielleicht zum vorsichtigeren Fahren anregt, aber nicht unbedingt der Weisheit letzter Schluss ist.
0: Da kann ich nur sagen, danke Tina Eck.
2: Tschüss aus den USA.
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1: Heute geht's erstmal mit Sonne und ein paar Wolken los. Später werden die Wolken dann dichter. Zwischendurch kann es mal ein bisschen regnen. Insgesamt bleibt es aber eigentlich eher trocken. Die Temperaturen liegen zwischen 20 und 22 Grad. In der Nacht bleibt es meist wolkig, dazu stellenweise etwas Regen über Berlin und Brandenburg. Die Temperaturen sinken auf zwischen 13 und 16 Grad.

0: Spur zwischen Schulzendorfer Straße und Weidmannslusterdamm ist die Autobahn immer noch gesperrt. Zwischen Stolpe und Schulzendorfer Straße stehen Sie eine Stunde im Stau. Fahren Sie bitte vorsichtig und kommen Sie gut und sicher durch den Dienstag.
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3: Kurz vor Ende der Sommerferien ist die Anreise zum Flughafen Berlin-Brandenburg wegen Bauarbeiten bei der S-Bahn beeinträchtigt. Seit dem frühen Morgen gibt es keinen S-Bahn-Verkehr mehr zwischen Schöneweide, Baumschulenweg und Treptower Park. Wie die S-Bahn vorab online mitteilte, dauerte die Sperrung bis in die frühen Morgenstunden des 31. August an. Reisenden wird empfohlen, von oder zum BER den Regionalverkehr zu nutzen, etwa den Flughafenexpress FEX. Von den Bauarbeiten sind zahlreiche S-Bahn-Linien betroffen, darunter auch die weiter nördlich verkehrende S75. Für den Abschnitt zwischen Schöneweide, Baumschulenweg und Treptower Park in Neukölln wurden zwei Ersatzbuslinien eingesetzt. Die Sperrungen sind nötig, weil weiter am neuen elektronischen Stellwerk in Schöneweide gearbeitet wird. Das neue Stellwerk soll der S-Bahn zufolge mehrere ältere Schaltstellen entlang der Strecke ersetzen, die aktuell noch vor Ort bedient werden müssen. Der Abschnitt ist der letzte im Netz der S-Bahn, der noch nicht direkt an die Betriebszentrale in Halensee angeschlossen ist. Die Fernsteuerung von dort hat den Vorteil, dass der Verkehr nicht mehr eingestellt werden muss, falls sämtliches ortskundiges Personal ausfällt, heißt es von der S-Bahn.
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1: Ich bin Tine Klimach. Der Bauernverband legt am Vormittag die Erntebilanz dieses Sommers vor. Wegen der anhaltenden Trockenheit machen sich die Landwirte auf erhebliche Einbußen gefasst. Rufe nach finanzieller Unterstützung durch den Bund werden laut. Bundeslandwirtschaftsminister Alois Rainer bremst die Erwartungen. Er wolle erst mal abwarten, sagte er im ZDF-Morgenmagazin.
2: Mir ist es aber enorm wichtig, dass die landwirtschaftlichen Betriebe wissen, sie bleiben nicht alleine. Wir haben die Folgen der Dürre genau im Auge und werden, so gut es geht, passgenaue Hilfen anbieten.
1: Über die landwirtschaftliche Rentenbank sei ein 200 Millionen Euro Sofortprogramm aufgelegt worden, das allerdings nicht ausreichend sei, so Bundeslandwirtschaftsminister Rainer. Moskau und die umliegende Hauptstadtregion sind in der Nacht erneut zum Ziel einer Angriffswelle mit ukrainischen Drohnen geworden. Nach Angaben der staatlichen Nachrichtenagentur TASS handelte es sich um die heftigste derartige Attacke seit 2 Jahren.
3: Die Zahl der ukrainischen Drohnenangriffe hier in Russland ist inzwischen deutlich höher als umgekehrt. Die ukrainische Flugabwehr meldete heute Morgen 147 russische Drohnenangriffe. Das Verteidigungsministerium hier in Moskau sprach dagegen von fast 800 ukrainischen Drohnenangriffen. Es gibt Flugausfälle und Verspätungen. Besonders Moskau ist seit Wochen das Ziel von Attacken mit hunderten Drohnen jede Nacht. Aber anders als etwa in Kiew, wo Luftalarm die Menschen aus dem Schlaf reißt, ist hier im Zentrum von Moskau bisher zumindest kaum etwas zu spüren. Aus Moskau, Ulf Mauder.
1: Im kriselnden Wohnungsbau in Deutschland ist ein Aufwärtstrend zu verzeichnen. Auch im Juni stieg die Zahl der Baugenehmigungen von Wohnraum im Vergleich zum Vorjahresmonat, wie das Statistische Bundesamt mitteilte. Es ergab sich ein Plus von über 15% auf über 126.000 Einheiten. Das war der stärkste Anstieg für ein erstes Halbjahr seit 2016. Schätzungen zufolge fehlen etwa 1 Million Wohnungen in Deutschland. Zum Sport. Mehr als 25 Jahre gab es bei Länderspielen keine Stehplätze. Ab heute bietet der DFB wieder Tickets dafür an. Bei den ersten beiden Partien des neuen Bundestrainers Jürgen Klopp in der Nations League gegen Griechenland am 27. September in Augsburg und am 1. Oktober in München gegen Serbien. Die Eintrittskarten gibt es auf dem DFB-Ticketportal.
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4: Heute geht's erstmal mit Sonne und ein paar Wolken los. Später werden die Wolken dann dichter. Zwischendurch kann es mal ein bisschen regnen. Insgesamt bleibt es aber eigentlich eher trocken. Die Temperaturen liegen zwischen 20 und 22 Grad. In der Nacht bleibt es meist wolkig, dazu stellenweise etwas Regen über Berlin und Brandenburg. Die Temperaturen sinken auf zwischen 13 und 16, recht milde. Schau auf den Power Radio Wettertrend. Morgen wird es dann zum Mittwoch wieder wechselhafter. Viele Wolken, wenig Sonne und immer wieder Regen. Teilweise auch kräftigere Schauer. Zum Abend hin wird es dann jedoch wieder trocken. Dazu gibt es maximal 20 bis 24 Grad.
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4: Bitte Vorsicht auf den Straßen von Berlin und Brandenburg. Im Landkreis Spree-Neiße auf der Burger Chaussee in Höhe Guro gibt es Behinderungen nach einem Unfall im Kreuzungsbereich. A10 östlicher Berliner Ring in Richtung Dreieck Spreeau. Zwischen Hohenschönhausen und Marzahn liegen Gegenstände auf der Fahrbahn. A111 in Richtung Dreieck Charlottenburg. Wegen einer Ölspur zwischen Schulzendorfer Straße und Waldmannslusterdamm ist die A111 aktuell komplett gesperrt. Zwischen Stolpe und Schulzendorfer Straße staut es sich 2 Stunden. Im Tiergartentunnel ist bis einschließlich Freitag die Ein- und Ausfahrt am Reichspitzufer gesperrt. Nach einem Unfall auf der Mittelinsel muss diese repariert werden. Fahren Sie bitte vorsichtig und kommen Sie gut und sicher durch den Tag.
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4: Einen wunderschönen guten Morgen, 10.05 Uhr, mein Name ist Sally, Sie an Power Radio an diesem Dienstagmorgen. Meine Kollegin Manisha erfüllt auch heute wieder ihre Wünsche. Und er wünscht dir was at power-radio.de oder 030 120 83 43 8 für den Wünsche-AB. Im Straßenverkehr hat jeder es schon mal erlebt, dass man doch ein bisschen aggressiver war oder im Auto selber rumgebrüllt hat, weil derjenige vor einem einen geschnitten hat, ausgebremst hat, was auch immer. Da haben wir uns mal gefragt, wie reagieren eigentlich Autofahrer in anderen Ländern? Meine Kollegen Miriam Schmidt, Philipp Detlefs und Claudia Wächter haben dazu die Antworten aus Istanbul, London und Rom. Das hören Sie gleich nach dem Regionalreport. In dem geht es darum, Ostsee wie zu DDR-Zeiten im Bungalow. Ja, das hören Sie gleich nach Wir waren mal jung, we used to be young von Miley Cyrus, nach Phil Collins and Another Day in Paradise.

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1: 34 Quadratmeter, zwei Schlafzimmer, kein fließend Wasser, dafür viele Kindheitserinnerungen. Urlaub im aus DDR-Zeiten stammenden Bungalow Typ B34 ist für Sandy Dassler etwas ganz Besonderes. Das Konzept ist ja eigentlich ein ganz einfaches. Weniger ist mehr, sagte der Betreiber des Betriebsferienlagers Gera in den Nonnewitz im Norden der Ostseeinsel Rügen. Besinne dich auf das Wesentliche und konzentriere dich auf die Dinge, die wichtig sind. Das will Dassler im authentischen DDR-Ambiente ermöglichen. Etwa in einem der 13 weitgehend originalgetreuen Bungalows seines Ferienlagers. Als er sie vor fast 10 Jahren übernommen habe, seien sie fast 100% DDR gewesen, wie er sagt. Von der Kaffeetasse bis zur Tapete und bis zur Lampe. Mit den Bauten verbinde er die schönste Zeit seiner Kindheit. Die es noch kennen, die werden sich auf jeden Fall erinnern, verspricht Dassler. Aber auch der Nachwuchs komme aus dem Staunen nicht heraus. Auch Denkmalschützer sind von der Besonderheit der Bauten überzeugt. Inzwischen stehen die 13 Bungalows, 4 Laternen und ein Spielplatz unter Denkmalschutz. Da der größte Teil der in der DDR-Zeit entstandenen Bungalows in den letzten 35 Jahren abgebrochen oder stark verändert wurden und keine in hohem Umfang erhaltene Ferienlager wie denjenigen in Barkenberg in Mecklenburg-Vorpommern erhalten ist, besitzt ein Ensemble hohen Seltenheits- und Zeugniswert, schreibt das zuständige Landamt für Kultur und Denkmalpflege Mecklenburg-Vorpommern. Die Bungalows seien anschauliche Zeugnisse für den Tourismus in der DDR seit Mitte der 1970er Jahre, so das LAKD, das Landesamt für Kultur und Denkmalpflege Mecklenburg-Vorpommern. Sie zeigen insbesondere, wie ein staatlicher Arbeitgeber mit Unterkünften an der Ostsee für die Erholung seiner Beschäftigten im Sommer sorgte. Der ehemalige Kreis Löbau errichtete seine Ende der 50er Jahre auf dem Areal Unterkünfte zu Urlaubszwecken ein, zunächst Zelte. In den 1970er wurde dann der Austausch durch Bungalows in Angriff genommen. Zum Einsatz kam der Typ 34 des Herstellers VEB, Vereinigte Bauelementwerke Hennigsdorf. Diese wurden als Bausatz geliefert und dann vor Ort in Eigenleistung aufgebaut.
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0: Schimpfen, Blinken, Hupen. Im Straßenverkehr haben viele schon mal einen Wutanfall gehabt. Eine Langzeitstudie des Gesamtverbands der deutschen Versicherungswirtschaft zeigt, jeder zweite Autofahrer muss sich sofort abreagieren, wenn er sich über andere ärgert. Fast die Hälfte drängelt, wenn der Fahrer vor einem vermeintlich bubbelt. Aber wie reagieren eigentlich Autofahrer in anderen Ländern im Straßenverkehr? Das wissen meine Kollegen Miriam Schmidt, Philipp Detlefs und Claudia Wächter. Guten Tag alle zusammen.
1: Guten Tag.
2: Hallo aus London.
3: Ciao aus Rom.
0: Miriam, wie sieht's bei dir in Istanbul aus mit Straßenverkehr und Autofahrern?
1: In der Türkei geht es im Straßenverkehr hart zu und ein Streit kann manchmal sogar in einer Prügelei enden. Fühlen sich Autofahrer unfair behandelt, lassen sie schnell die Fenster runter, beschimpfen sich wüst oder tauschen dementsprechende Handzeichen aus. Im dichten Istanbuler Stadtverkehr dreht sich der Konflikt meist ums Vordrängeln oder darum, dass ein Auto ein anderes schneidet. Durchdringendes Hupen ist dann die Folge, was wiederum den einen oder anderen Anwohner auf den Plan ruft, der dann aus dem Fenster schimpft. Wer seitlich einparken will, braucht starke Nerven. Andere Autofahrer warten meist nicht ab und rauschen vorbei. Auf den Autobahnen führt meist das Slalomfahren zu Unmut. Zuletzt hob die Regierung die Geldstrafen dafür erheblich an.
0: Philipp, ist es in London auch so aggressiv wie bei Miriam in der Türkei?
2: Also wenn man mit dem Auto durch die Londoner Innenstadt fährt, was ich ehrlich gesagt sehr selten mache, dann kann es schon mal hektisch werden. Und dann wird auch mal gehupt, wenn es nicht schnell genug geht. Aber insgesamt ist mein Eindruck hier in Großbritannien, dass die Menschen rücksichtsvoller fahren. Was besonders auffällt, man lässt hier einander vor. Und ganz oft halten Autos an, damit jemand abbiegen kann. Das finde ich immer wieder sehr beachtlich. Mein Eindruck ist, genauso wie die Briten für ihr höfliches Schlangestehen bekannt sind, finde ich sie auch im Verkehr ziemlich fair.
0: Okay, Claudia, jetzt bin ich mal auf Rom gespannt. Ist es so höflich wie die Briten oder kommt da doch das italienische Temperament raus?
4: Ja, hier in Italien bammelt fast in jedem Auto ein Heiligenbild für den Schutz von oben. Denn ohne wildes Hupen, Drängeln geht hier gar nichts. Am besten schickt man auch noch einen Fluch hinterher und dann läuft's. Motorini hier die Kurven im Zickzack durch die Blechlawinen. Zerbeulter Kotflügel, überhaupt kein Drama. Logisch, dass da viele Urlauber lieber gleich in Taxi steigen.
0: Also manchmal sollte man einfach Ruhe bewahren und kurz tief durchatmen. Dankeschön, Mia Schmidt, Philipp Detlefs und Claudia Wächter.
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1: Heute geht's erstmal mit Sonne und ein paar Wolken los. Später werden die Wolken dann dichter. Zwischendurch kann es mal ein bisschen regnen. Insgesamt bleibt es aber eigentlich eher trocken. Die Temperaturen liegen zwischen 20 und 22 Grad. In der Nacht bleibt es meist wolkig, dazu stellenweise etwas Regen über Berlin und Brandenburg. Die Temperaturen sinken auf zwischen 13 und 16, recht milde. Schau auf den Power Radio Wettertrend. Morgen wird es dann zum Mittwoch wieder wechselhafter. Viele Wolken, wenig Sonne und immer wieder Regen. Teilweise auch kräftigere Schauer. Zum Abend hin wird es dann jedoch wieder trocken. Dazu gibt es maximal 20 bis 24 Grad.
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1: Bitte Vorsicht auf den Straßen von Berlin und Brandenburg. Im Landkreis Spree-Neiße auf der Burger Chaussee in Höhe Guro gibt es Behinderung nach einem Unfall im Kreuzungsbereich. A10 östlicher Berliner Ring in Richtung Dreieck Spreeau. Zwischen Hohenschönhausen und Marzahn liegen Gegenstände auf der Fahrbahn. A111 in Richtung Dreieck Charlottenburg. Wegen einer Ölspur zwischen Schulzendorfer Straße und Waldmannslusterdamm ist die A111 aktuell komplett gesperrt. Zwischen Stolpe und Schulzendorfer Straße staut es sich 2 Stunden. Im Tiergartentunnel ist bis einschließlich Freitag die Ein- und Ausfahrt am Reichspeech-Ufer gesperrt. Nach einem Unfall auf der Mittelinsel muss diese repariert werden. Fahren Sie

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1: Die ganze Nacht lang ist die Feuerwehr südlich von Finsterwalde im Einsatz. In Lichterfelde-Schacksdorf war in einem Entsorgungsunternehmen Feuer ausgebrochen. Ein Brand in einer Halle eines Entsorgungsunternehmens in Lichterfelde-Schacksdorf im Landkreis Elbe-Elster sorgt seit Montagabend für einen Feuerwehreinsatz. Wie ein Sprecher der Regionalleitstelle erklärte, brennt Material im Inneren des Gebäudes. Dieses werde mit Radladern nach draußen gebracht und dort abgelöscht. Laut dem Sprecher ist das Feuer in dem Ort südlich von Finsterwalde unter Kontrolle. Verletzt wurde niemand. Das Bundesamt für Bevölkerungsschutz und Katastrophenhilfe warnt aber vor einer verstärkten Rauchentwicklung.
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1: Ich bin Tine Klimach. Im vergangenen Jahr haben fast 190.000 Unternehmen in Deutschland aufgegeben. So viele wie seit fast 20 Jahren nicht. Verglichen mit 2024 stieg die Zahl um knapp 10%, zeigt eine Analyse von Kreditreform und des Leibniz-Instituts für europäische Wirtschaftsforschung.
2: Wenn man hinter die Zahlen blickt, zeigt sich, auch eigentlich gesunde Firmen geben auf, und zwar quer durch alle Branchen. Besonders hoch ist der Anteil im Gastgewerbe. Rund 15.000 Gaststätten, Kneipen oder Pensionen machten 2025 dicht, 15% mehr als noch ein Jahr davor. Aber es trifft auch Arztpraxen oder Industriebetriebe. Fast hinter allen Geschäftsschließungen stehen dieselben Gründe. Hohe Kosten durch teure Energie, keine Fachkräfte und niemand, der den Betrieb weiterführt. Diana Kramer, Nachrichtenredaktion.
1: Angesichts teils schlechter Ernten durch Trockenheit hat Bundeslandwirtschaftsminister Alois Rainer den Bauern Hilfe zugesichert. Das gehe aber erst dann, wenn belastbare Daten vorliegen, sagte Rainer im ZDF-Morgenmagazin. Es sei ihm aber wichtig, dass die landwirtschaftlichen Betriebe wüssten, sie blieben nicht alleine. Trotz allem gehe er nicht davon aus, dass Brot und Fleisch sofort teurer werden. Weil die Lebensmittelpreise noch von vielen anderen Faktoren abhängen, von Lieferketten, von Transport und von der Erzeugung. Gemini, DeepSeek oder Copilot, viele wissen nicht wirklich viel über diese KI-Tools. Mehr als jedes vierte Elternteil fühlt sich im Umgang mit Anwendungen von künstlicher Intelligenz eher unsicher. Das geht aus einer Umfrage der Hamburger Körperstiftung hervor.
3: Viele Fragezeichen im Kopf und viele Eltern würden auch gern mehr über KI lernen, wissen aber nicht, wo sie die Infos herbekommen. Und das alles auch mit Blick auf ihre Kids, denn mehr als ein Drittel hat keinen Plan, wo und wie der Nachwuchs online unterwegs ist. Ein Riesenproblem, sagen die Befragten, sei auch das Erkennen von Fake News. Und ein Handyverbot für unter 16-Jährige, das fänden die meisten gut. Claudia Wächter, Nachrichtenredaktion.
1: Wem es beim Autokauf auf die Farbe ankommt, der muss bei Lila am tiefsten in die Tasche greifen. Zumindest, wenn es um Gebrauchtwagen geht. Denn da sind Lila, Gelb oder Grün im Durchschnitt am teuersten. Das ergab eine Auswertung der Autobörse mobile.de. Dagegen können Autokäufer bei silbernen oder braunen Fahrzeugen meistens sparen. Was rar ist, treibt den Preis in die Höhe. Die Farben Lila, Gelb und Grün machen weniger als 3% des Gebrauchtautoangebots aus.
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1: Kiefernwälder brennen extrem stark. Eichen bremsen das Feuer dagegen. Das Pflanzen von Laubbäumen in einem Nadelwald könne der Feuerintensität deutlich senken, sagt Tanja Sanders vom Thünen-Institut für Waldökosysteme in Eberswalde. Das habe ein größeres Forschungsprojekt ihres Institutes ganz klar gezeigt. In den vergangenen 30 Jahren ist die Waldbrandgefahr durch den Klimawandel nach Angaben des Institutes immer weiter gestiegen. Die Anzahl der Tage mit mittlerer bis hoher Waldbrandgefahr nahm demnach signifikant zu. Der Klimawandel dürfte dieses Problem durch höhere Temperaturen und längere Trockenperioden weiter verschärfen, schreibt das Institut. Doch die Waldbrandgefahr lässt sich eindämmen. Das, was alle Förster und Waldbesitzer sowieso seit Jahren eigentlich vorantreiben, den Waldumbau hin zu einer Mischung mit mehr Laubholz, ist etwas, was gegen Feuer gut funktioniert, sagte die Waldökologin. Eichen eignen sich sehr gut, weil sie eben schlechter brennen, betont Sanders. Das gelte auch für ihr Laub. Trockene Eichenblätter, aber auch Buchenblätter brennen laut Sanders sehr schlecht. Das Feuer gehe von allein aus. Weil das Laub von Eichen auch schlecht verrotte, gäbe es zudem weniger Unterwuchs. Das bedeutet weniger Nahrung für die Flammen. In der DDR habe man Brandschutzriegel aus Eichen angelegt, um Waldbrände zu begrenzen. Laubbäume halten Wasser laut Sanders auch besser im Wald als Nadelbäume. Die Kiefer sei dagegen so unsere brennbarste Baumart, die wir hier in Deutschland haben, sagte Sanders. Kiefernstreu, wenn man die einmal anzündet, brennt die, bis nichts mehr da ist. Also, da läuft das Feuer einfach durch. Daher seien reine Kiefernbestände extrem brandgefährdet. Wir hatten ja auch die großen Brände, Treuen Brietzen zum Beispiel, wo die Brände erst in dem Sinne auch wirklich aufgehört haben, als sie in Mischwaldkulturen reingingen. Die Fichte sei zwar nicht ganz so brennbar wie die Kiefer, aber hier gäbe es viel trockenes Reisig, also kleine abgebrochene Äste, die sich am Boden sammeln und Brandmaterial bilden. Aus den Wäldern sollte man insgesamt trockenes Totholz ein Stück weit entfernen, aber die großen, auf dem Boden liegenden und meist feuchten Stämme liegen lassen, sagte die Expertin.
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0: Eine neue US-Studie beschäftigt sich mit einem möglichen Zusammenhang, der nicht so ohne weiteres auf der Hand liegt. Die Veröffentlichung eines neuen Musikalbums und die Zunahme von Verkehrsunfällen. Meine Kollegin Tina Eck hat sich da ein bisschen schlau gemacht. Hallo Tina.
1: Hallo, guten Morgen.
0: Tina, wie sind die Forscher vorgegangen, um herauszufinden, ob zum Beispiel Taylor Swift wirklich ein Unfallrisiko ist?
2: Ziemlich simpel eigentlich. Die Forscher haben Musik-Streaming-Daten ausgewertet und Unfallstatistiken gezählt und verglichen. Die Studie wurde in einem renommierten Medizinmagazin veröffentlicht. Es wird aber gleichzeitig betont, dass ein direkter kausaler Zusammenhang zwischen neu veröffentlichten Alben und Verkehrsunfällen nicht nachgewiesen werden kann. Und da spielen ja auch Ablenkungen wie das Suchen am Handy und das Tippen auf bestimmte Songs eine Rolle. Aber es gibt eben Auffälligkeiten, die vermuten lassen, dass populäre Neuveröffentlichungen das Unfallrisiko steigern könnten.
0: Gibt es laut Studie da einen Zusammenhang und warum?
2: Ja, wenn man sich die Tage anguckt, an denen ganz wichtige Alben herauskommen, dann ist die Zahl der Verkehrstoten an diesen Tagen 15% höher als an den normalen 10 Tagen davor und danach. Das Musikstreaming ist an diesen Tagen der Veröffentlichung rund 43% höher als normal. Und die Studie war auf besondere Hit-Alben fokussiert, darunter einige von Taylor Swift, von Drake, Bad Bunny und Kendrick Lamar. Aber es ist natürlich nicht klar, ob die gezählten Unfallopfer wirklich genau diese Alben gehört haben oder was anderes.
0: Ich glaube, den meisten Hörern von uns interessiert es da eher. Gibt es je nach Musikrichtung Unterschiede? Bei Balladen bauen die Menschen zum Beispiel weniger Unfälle und bei Hardrock besonders viele?
2: Das wurde in dieser Studie nicht ausdrücklich beleuchtet, aber ich denke schon, dass harter Rock eher den Druck aufs Gaspedal erhöht als eine Schnulze. Allerdings gibt es auch in dieser Studie einige Fragezeichen. So soll Drakes Album Her Loss das Unfallrisiko beim Erscheinen um 67% erhöht haben, sein vorheriges Album aber Certified Lover Boy nur um 8%. Und es ist überhaupt nicht zu erklären, wieso der gleiche Künstler so eine große Spanne erzeugt. Also, eine Studie, die vielleicht zum vorsichtigeren Fahren anregt, aber nicht unbedingt der Weisheit letzter Schluss ist.
0: Da kann ich nur sagen, danke Tina Eck.
2: Tschüss aus den USA.
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1: Kurz vor Ende der Sommerferien ist die Anreise zum Flughafen Berlin-Brandenburg wegen Bauarbeiten bei der S-Bahn beeinträchtigt. Seit dem frühen Morgen gibt es keinen S-Bahn-Verkehr mehr zwischen Schöneweide, Baumschulenweg und Treptower Park. Wie die S-Bahn vorab online mitteilte, dauerte die Sperrung bis in die frühen Morgenstunden des 31. August an. Reisenden wird empfohlen, von oder zum BER den Regionalverkehr zu nutzen, etwa den Flughafenexpress FEX. Von den Bauarbeiten sind zahlreiche S-Bahn-Linien betroffen, darunter auch die weiter nördlich verkehrende S75. Für den Abschnitt zwischen Schöneweide, Baumschulenweg und Treptower Park in Neukölln wurden zwei Ersatzbuslinien eingesetzt. Die Sperrungen sind nötig, weil weiter am neuen elektronischen Stellwerk in Schöneweide gearbeitet wird. Das neue Stellwerk soll der S-Bahn zufolge mehrere ältere Schaltstellen entlang der Strecke ersetzen, die aktuell noch vor Ort bedient werden müssen. Der Abschnitt ist der letzte im Netz der S-Bahn, der noch nicht direkt an die Betriebszentrale in Halensee angeschlossen ist. Die Fernsteuerung von dort hat den Vorteil, dass der Verkehr nicht mehr eingestellt werden muss, falls sämtliches ortskundiges Personal ausfällt, heißt es von der S-Bahn.
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1: Ich bin Tine Klimach. Die deutschen Landwirte haben wegen langer Trockenheit und Hitze in diesem Sommer eine insgesamt deutlich kleinere Ernte eingefahren. Der Deutsche Bauernverband rechnet mit einer unterdurchschnittlichen Getreidemenge von knapp 42 Millionen Tonnen. Verbandspräsident Joachim Ruckwied forderte ein Sofortprogramm der Bundesregierung.
2: 7% weniger Weizen, 20% weniger Raps. Und auch für Kartoffeln, Rüben oder Gemüse sieht es nicht gut aus. Vor allem in Süd- und Westdeutschland haben fehlende Niederschläge zu schwachen Erträgen geführt, sagte Bauernpräsident Ruckwied. Die Lage vieler Höfe sei angespannt. Ruckwied sagte, die Politik müsse jetzt liefern. Die Betriebe bräuchten aktuell Saatgut und Diesel, später Dünge und Pflanzenschutzmittel. Ohne die nötige Liquidität könnten sie die nächste Ernte nicht finanzieren. Aus Berlin, Ursula Winkler.
1: Ein junger Ukrainer ist wegen Agententätigkeit in Deutschland zu einer Haftstrafe verurteilt worden. Er soll laut Anklage im Auftrag Russlands Brandanschläge vorbereitet haben. Das Oberlandesgericht Stuttgart verhängte eine Freiheitsstrafe von 1 Jahr und 3 Monaten wegen Agententätigkeit. 2 weitere ukrainische Angeklagte sprach das Gericht frei. Die SPD will die Klimaanpassung als Gemeinschaftsaufgabe im Grundgesetz verankern. Damit wäre der Bund zum Beispiel beim Thema Hitzeschutz mehr in der Pflicht. Bisher liegt die Zuständigkeit bei Ländern und Kommunen. Die Deutsche Stiftung Patientenschutz begrüßt den Vorstoß und fordert vom Bundestag eine Priorisierung von sozialen Einrichtungen wie Kliniken, Alten- und Pflegeheimen.
3: Unter extremen Temperaturen leiden vor allem alte, pflegebedürftige und schwerkranke Menschen, sagt Eugen Brüsch, Vorstand der Stiftung Patientenschutz. Ohne eine Klarstellung in der Verfassung sei ein Schutz dieser Personen in Krankenhäusern oder Heimen kaum möglich. Denn so Brüsch, Länder und Kommunen könnten die zusätzlichen Milliardenkosten für Klimaanlagen oder Fensterbeschattung nicht tragen. Gleichzeitig sei es aber für Pflegeheimbewohner unzumutbar, diese Kosten auch noch aus eigenen Mitteln zu stemmen. Diana Kramer, Nachrichtenredaktion.
1: Teure Energie, Fachkräftemangel, fehlende Nachfolge. Fast 190.000 Unternehmen in Deutschland haben im vergangenen Jahr aufgegeben und damit so viele wie seit fast 20 Jahren nicht. Verglichen mit dem Vorjahr erhöhte sich die Zahl um knapp 10%, wie die Kreditreform und das Leibniz-Zentrum für europäische Wirtschaftsforschung in ihrer jährlichen gemeinsamen Analyse feststellten.
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1: 34 Quadratmeter, zwei Schlafzimmer, kein fließend Wasser, dafür viele Kindheitserinnerungen. Urlaub im aus DDR-Zeiten stammenden Bungalow Typ B34 ist für Sandy Dassler etwas ganz Besonderes. Das Konzept ist ja eigentlich ein ganz einfaches. Weniger ist mehr, sagte der Betreiber des Betriebsferienlagers Gera in den Nonnewitz im Norden der Ostseeinsel Rügen. Besinne dich auf das Wesentliche und konzentriere dich auf die Dinge, die wichtig sind. Das will Dassler im authentischen DDR-Ambiente ermöglichen. Etwa in einem der 13 weitgehend originalgetreuen Bungalows seines Ferienlagers. Als er sie vor fast 10 Jahren übernommen habe, seien sie fast 100% DDR gewesen, wie er sagt. Von der Kaffeetasse bis zur Tapete und bis zur Lampe. Mit den Bauten verbinde er die schönste Zeit seiner Kindheit. Die es noch kennen, die werden sich auf jeden Fall erinnern, verspricht Dassler. Aber auch der Nachwuchs komme aus dem Staunen nicht heraus. Auch Denkmalschützer sind von der Besonderheit der Bauten überzeugt. Inzwischen stehen die 13 Bungalows, 4 Laternen und ein Spielplatz unter Denkmalschutz. Da der größte Teil der in der DDR-Zeit entstandenen Bungalows in den letzten 35 Jahren abgebrochen oder stark verändert wurden und keinen hohen Umfang erhaltene Ferienlager wie denjenigen in Barkenberg in Mecklenburg-Vorpommern erhalten ist, besitzt ein Ensemble hohen Seltenheits- und Zeugniswert, schreibt das zuständige Landamt für Kultur und Denkmalpflege Mecklenburg-Vorpommern. Die Bungalows seien anschauliche Zeugnisse für den Tourismus in der DDR seit Mitte der 1970er Jahre, so das LAKD, das Landesamt für Kultur und Denkmalpflege Mecklenburg-Vorpommern. Sie zeigen insbesondere, wie ein staatlicher Arbeitgeber mit Unterkünften an der Ostsee für die Erholung seiner Beschäftigten im Sommer sorgte. Der ehemalige Kreis Löbau errichtete seine Ende der 50er Jahre auf dem Areal Unterkünfte zu Urlaubszwecken ein, zunächst Zelte. In den 1970er wurde dann der Austausch durch Bungalows in Angriff genommen. Zum Einsatz kam der Typ 34 des Herstellers VEB, Vereinigte Bauelementwerke Hennigsdorf. Diese wurden als Bausatz geliefert und dann vor Ort in Eigenleistung aufgebaut.
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0: Kollegen Miriam Schmidt, Philipp Detlefs und Claudia Wächter. Guten Tag alle zusammen.
1: Guten Tag.
2: Hallo aus London.
3: Ciao aus Rom.
0: Miriam, wie sieht's bei dir in Istanbul aus mit Straßenverkehr und Autofahrern?
1: In der Türkei geht es im Straßenverkehr hart zu und ein Streit kann manchmal sogar in einer Prügelei enden. Fühlen sich Autofahrer unfair behandelt, lassen sie schnell die Fenster runter, beschimpfen sich wüst oder tauschen dementsprechende Handzeichen aus. Im dichten Istanbuler Stadtverkehr dreht sich der Konflikt meist ums Vordrängeln oder darum, dass ein Auto ein anderes schneidet. Durchdringendes Hupen ist dann die Folge, was wiederum den einen oder anderen Anwohner auf den Plan ruft, der dann aus dem Fenster schimpft. Wer seitlich einparken will, braucht starke Nerven. Andere Autofahrer warten meist nicht ab und rauschen vorbei. Auf den Autobahnen führt meist das Slalomfahren zu Unmut. Zuletzt hob die Regierung die Geldstrafen dafür erheblich an.
0: Philipp, ist es in London auch so aggressiv wie bei Miriam in der Türkei?
2: Also wenn man mit dem Auto durch die Londoner Innenstadt fährt, was ich ehrlich gesagt sehr selten mache, dann kann es schon mal hektisch werden. Und dann wird auch mal gehupt, wenn es nicht schnell genug geht. Aber insgesamt ist mein Eindruck hier in Großbritannien, dass die Menschen rücksichtsvoller fahren. Was besonders auffällt, man lässt hier einander vor. Und ganz oft halten Autos an, damit jemand abbiegen kann. Das finde ich immer wieder sehr beachtlich. Mein Eindruck ist, genauso wie die Briten für ihr höfliches Schlangestehen bekannt sind, finde ich sie auch im Verkehr ziemlich fair.
0: Okay, Claudia, jetzt bin ich mal auf Rom gespannt. Ist es so höflich wie die Briten oder kommt da doch das italienische Temperament raus?
4: Ja, hier in Italien baumelt fast in jedem Auto ein Heiligenbild für den Schutz von oben. Denn ohne wildes Hupen, Drängeln geht hier gar nichts. Am besten schickt man auch noch einen Fluch hinterher und dann läuft's. Motorini hier die Kurven im Zickzack durch die Blechlawinen. Zerbeulter Kotflügel, überhaupt kein Drama. Logisch, dass da viele Urlauber lieber gleich in Taxi steigen.
0: Also manchmal sollte man einfach Ruhe bewahren und kurz tief durchatmen. Dankeschön, Mia Schmidt, Philipp Detlefs und Claudia Wächter.
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1: Ich bin Tine Klimach. Ein junger Ukrainer ist wegen Agententätigkeit in Deutschland zu einer Haftstrafe von 1 Jahr und 3 Monaten verurteilt worden. Er soll im Auftrag Russlands Brandanschläge vorbereitet haben. 2 weitere Angeklagte, ebenfalls aus der Ukraine, sprach das Oberlandesgericht Stuttgart frei.
2: Die Männer sollen im vergangenen Jahr 2 Pakete mit GPS-Trackern in Richtung Ukraine verschickt haben, um Routen und Transportabläufe bei einem ukrainischen Paketdienstleister auszuspionieren. Im nächsten Schritt sollten Pakete mit Brandsätzen verschickt werden, die während des Transports hochgehen sollten. Auch in Deutschland, so die Ermittler. Dazu kam es aber nicht. Die Männer flogen bei der Vorbereitung der Anschläge auf. Auftraggeber soll ein russischer Nachrichtendienst gewesen sein. Diana Kramer, Redaktion.
1: Die deutschen Landwirte haben wegen langer Trockenheit und Hitze in diesem Sommer eine insgesamt deutlich kleinere Ernte eingefahren. Zu rechnen ist mit einer unterdurchschnittlichen Getreidemenge von rund 42 Millionen Tonnen, wie der Deutsche Bauernverband mitteilte. Das wären 7% weniger als im Vorjahr. Besonders in Süd- und Westdeutschland haben fehlende Niederschläge zu schwachen Erträgen bis hin zu Missernten bei einzelnen Kulturen geführt, sagte Bauernpräsident Joachim Ruckwied. Ein neues Forschungszentrum in Sachsen-Anhalt soll die Drohnenabwehr stärken. In dem Zentrum in Kochstedt entwickeln Experten neue Technologien und testen sie unter realistischen Bedingungen. Auch Bundesinnenminister Dobrindt war bei der Eröffnung dabei. Es gehe darum, sich in einem Schattenkrieg zu behaupten, sagte er.
3: Dieser Schattenkrieg ist eine dunkle Bedrohung, warnt Dobrindt. Aber der Tag heute sei bedeutend, denn man verstärke endlich die Schlagkraft gegen angreifende Drohnen, gegen eine hybride Bedrohung. Konkret geht es in dem Zentrum um die Fragen, wie erkennt man Drohnen, ortet sie und vor allem, wie holt man sie schnell vom Himmel? Mehrere Millionen Euro werden nun für die Forschung dort locker gemacht. In einem, wie Dobrindt sagt, Wettrüsten der besten Technik. Claudia Wächter, Nachrichtenredaktion.
1: Das Großfeuer im Hohen Venn an der belgisch-deutschen Grenze sorgt bis zum mehr als 100 Kilometer entfernten Köln für unangenehmen Brandgeruch. Die Kölner Feuerwehr rief eine großräumige Geruchslage im Stadtgebiet aus und versicherte den Menschen, dass ihnen keine Gefahr drohe. Die nur gut 2 Kilometer vom Brand entfernte Stadt Monschau rief ihre Bürger auf, in geschlossenen Räumen zu bleiben und Fenster und Türen geschlossen zu halten.
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1: Die ganze Nacht lang ist die Feuerwehr südlich von Finsterwalde im Einsatz. In Lichterfelde-Schacksdorf war in einem Entsorgungsunternehmen Feuer ausgebrochen. Ein Brand in einer Halle eines Entsorgungsunternehmens in Lichterfelde-Schacksdorf im Landkreis Elbe-Elster sorgt seit Montagabend für einen Feuerwehreinsatz. Wie ein Sprecher der Regionalleitstelle erklärte, brennt Material im Inneren des Gebäudes. Dieses werde mit Radladern nach draußen gebracht und dort abgelöscht. Laut dem Sprecher ist das Feuer in dem Ort südlich von Finsterwalde unter Kontrolle. Verletzt wurde niemand. Das Bundesamt für Bevölkerungsschutz und Katastrophenhilfe warnt aber vor einer verstärkten Rauchentwicklung.
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2: Kiefernwälder brennen extrem stark. Eichen bremsen das Feuer dagegen. Das Pflanzen von Laubbäumen in einem Nadelwald könne der Feuerintensität deutlich senken, sagt Tanja Sanders vom Thünen-Institut für Waldökosysteme in Eberswalde. Das habe ein größeres Forschungsprojekt ihres Institutes ganz klar gezeigt. In den vergangenen 30 Jahren ist die Waldbrandgefahr durch den Klimawandel nach Angaben des Institutes immer weiter gestiegen. Die Anzahl der Tage mit mittlerer bis hoher Waldbrandgefahr nahm demnach signifikant zu. Der Klimawandel dürfte dieses Problem durch höhere Temperaturen und längere Trockenperioden weiter verschärfen, schreibt das Institut. Doch die Waldbrandgefahr lässt sich eindämmen. Das, was alle Förster und Waldbesitzer sowieso seit Jahren eigentlich vorantreiben, den Waldumbau hin zu einer Mischung mit mehr Laubholz, ist etwas, was gegen Feuer gut funktioniert, sagte die Waldökologin.

0: Eichen eignen sich sehr gut, weil sie eben schlechter brennen, betont Sanders. Das gelte auch für ihr Laub. Trockene Eichenblätter, aber auch Buchenblätter brennen laut Sanders sehr schlecht. Das Feuer gehe von allein aus. Weil das Laub von Eichen auch schlecht verrotte, gäbe es zudem weniger Unterwuchs. Das bedeutet weniger Nahrung für die Flammen. In der DDR habe man Brandschutzriegel aus Eichen angelegt, um Waldbrände zu begrenzen. Laubbäume halten Wasser laut Sanders auch besser im Wald als Nadelbäume. Die Kiefer sei dagegen so unsere brennbarste Baumart, die wir hier in Deutschland haben, sagte Sanders. Kiefernstreu, wenn man die einmal anzündet, brennt die, bis nichts mehr da ist. Also, da läuft das Feuer einfach durch. Daher seien reine Kiefernbestände extrem brandgefährdet. Wir hatten ja auch die großen Brände, Treuen Brezen zum Beispiel, wo die Brände erst in dem Sinne auch wirklich aufgehört haben, als sie in Mischwaldkulturen reingingen. Die Fichte sei zwar nicht ganz so brennbar wie die Kiefer, aber hier gäbe es viel trockenes Reisig, also kleine abgebrochene Äste, die sich am Boden sammeln und Brandmaterial bilden. Aus den Wäldern sollte man insgesamt trockenes Totholz ein Stück weit entfernen, aber die großen, auf dem Boden liegenden und meist feuchten Stämme liegen lassen, sagte die Expertin.
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0: Eine neue US-Studie beschäftigt sich mit einem möglichen Zusammenhang, der nicht so ohne weiteres auf der Hand liegt. Die Veröffentlichung eines neuen Musikalbums und die Zunahme von Verkehrsunfällen. Meine Kollegin Tina Eck hat sich da ein bisschen schlau gemacht. Hallo Tina.
1: Hallo, guten Morgen.
0: Tina, wie sind die Forscher vorgegangen, um herauszufinden, ob zum Beispiel Taylor Swift wirklich ein Unfallrisiko ist?
2: Ziemlich simpel eigentlich. Die Forscher haben Musik-Streaming-Daten ausgewertet und Unfallstatistiken gezählt und verglichen. Die Studie wurde in einem renommierten Medizinmagazin veröffentlicht. Es wird aber gleichzeitig betont, dass ein direkter kausaler Zusammenhang zwischen neu veröffentlichten Alben und Verkehrsunfällen nicht nachgewiesen werden kann. Und da spielen ja auch Ablenkungen wie das Suchen am Handy und das Tippen auf bestimmte Songs eine Rolle. Aber es gibt eben Auffälligkeiten, die vermuten lassen, dass populäre Neuveröffentlichungen das Unfallrisiko steigern könnten.
0: Gibt es laut Studie da einen Zusammenhang und warum?
2: Ja, wenn man sich die Tage anguckt, an denen ganz wichtige Alben herauskommen, dann ist die Zahl der Verkehrstoten an diesen Tagen 15% höher als an den normalen 10 Tagen davor und danach. Das Musikstreaming ist an diesen Tagen der Veröffentlichung rund 43% höher als normal. Und die Studie war auch auf besondere Hit-Alben fokussiert, darunter einige von Taylor Swift, von Drake, Bad Bunny und Kendrick Lamar. Aber es ist natürlich nicht klar, ob die gezählten Unfallopfer wirklich genau diese Alben gehört haben oder was anderes.
0: Ich glaube, den meisten Hörern von uns interessiert es da eher. Gibt es je nach Musikrichtung Unterschiede? Bei Balladen bauen die Menschen zum Beispiel weniger Unfälle und bei Hardrock besonders viele?
2: Das wurde in dieser Studie nicht ausdrücklich beleuchtet, aber ich denke schon, dass harter Rock eher den Druck aufs Gaspedal erhöht als eine Schnulze. Allerdings gibt es auch in dieser Studie einige Fragezeichen. So soll Drakes Album Her Loss das Unfallrisiko beim Erscheinen um 67% erhöht haben, sein vorheriges Album aber Certified Lover Boy nur um 8%. Und es ist überhaupt nicht zu erklären, wieso der gleiche Künstler so eine große Spanne erzeugt. Also, eine Studie, die vielleicht zum vorsichtigeren Fahren anregt, aber nicht unbedingt der Weisheit letzter Schluss ist.
0: Da kann ich nur sagen, danke Tina Eck.
2: Tschüss aus den USA.
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3: Ich bin Babette Büchner. Schlechte Nachrichten aus der Landwirtschaft. Die Ernte in Deutschland fällt in diesem Jahr deutlich kleiner aus. Wegen der Trockenheit und Hitze rechnet der Deutsche Bauernverband zum Beispiel mit nur rund 42 Millionen Tonnen Getreide.
4: 7% weniger Getreide, 20% weniger Raps. Und auch für Kartoffeln, Rüben, Gemüse sieht es nicht gut aus. Vor allem in Süd- und Westdeutschland haben fehlende Niederschläge zu schwachen Erträgen geführt, sagte Bauernpräsident Ruckwied. Der Frühling war zu trocken, dazu kamen Hitzewellen und teils Schädlinge. Die Lage vieler Höfe sei angespannt. Ruckwied sagte, die Politik müsse jetzt liefern. Die Betriebe bräuchten aktuell Saatgut und Diesel, später Dünger und Pflanzenschutzmittel. Ohne die nötige Liquidität könnten sie die nächste Ernte nicht finanzieren. Aus Berlin, Ursula Winkler.
3: In Sachsen-Anhalt ist heute ein neues Technologiezentrum für Drohnensicherheit eröffnet worden. Bundesinnenminister Alexander Dobrindt sprach von einem großen Tag, wenn man der hybriden Bedrohung etwas entgegensetze.
5: Das, was wir heute erleben, das ist der Schattenkrieg des 21. Jahrhunderts. Kein heißer Krieg, aber eine dunkle Bedrohung, die versucht, sich manipulativ auch über unser Land zu legen. Und wir setzen etwas dagegen.
3: In dem Zentrum in Kochstadt sollen unter anderem Technologien zur Erkennung und Abwehr von Drohnen entwickelt werden. Ein junger Ukrainer ist wegen Agententätigkeit in Deutschland zu einer Haftstrafe verurteilt worden. Er soll im Auftrag Russlands Brandanschläge vorbereitet haben. Das Oberlandesgericht Stuttgart hat dafür eine Freiheitsstrafe von 1 Jahr und 3 Monaten verhängt. 2 weitere ukrainische Angeklagte, die im selben Prozess vor Gericht standen, wurden dagegen freigesprochen. Endlich regnet es und damit sind am Rhein auch wieder steigende Pegelstände in Sicht. Das Wasserstraßen- und Schifffahrtsamt rechnet damit, dass der Pegelstand bei Düsseldorf morgen von 0 auf 5 cm steigt. Zuvor war er sogar in den Minusbereich gefallen. Die Fahrrinne ist zwar deutlich tiefer als der jeweilige Pegelstand am Ufer, der Schiffsverkehr bleibt aber trotzdem noch eingeschränkt.
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1: Hallo und einen wunderbaren guten Nachmittag Berlin und Brandenburg. Wir haben es 14.31 Uhr. Sie hören Power-Radio mit Manisha. Schauen wir gemeinsam auf Wetter und Verkehr. Bis zum Abend bleibt der Himmel überwiegend wolkig, aber zwischendurch kommt immer mal wieder die Sonne durch. Vereinzelt kann es auch ein bisschen Regen geben. Die Temperaturen liegen heute bei rund 20 Grad, dazu weht ein schwacher Wind. In der Nacht ziehen mehr Wolken auf, stellenweise fällt etwas Regen, zwischendurch bleibt es aber auch mal trocken. Die Temperaturen in der Nacht gehen zurück auf 12 bis 15 Grad. Schauen wir noch auf den Power-Radio-Wettertrend. Morgen erwartet uns dann ein eher wechselhafter Tag. Viele Wolken, nur wenig Sonne und immer wieder Regen, der teilweise auch kräftiger als Schauer daherkommen kann. Erst zum Abend wird es langsam freundlicher und trockener. Die Temperaturen steigen dann auf bis zu 22 Grad.
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1: Auf der A9 Berlin Richtung Leipzig zwischen Niemeck und Kleinmarzehns, da gibt es gerade aktuell stockenden Verkehr. Hier bitte 20 Minuten mehr mitnehmen. Und dann Vorsicht bitte auf der A10 westlicher Berliner Ring Richtung Dreieck Werder zwischen Falkensee und Brieselang. Gefahr durch eine Person auf der Standspur. Zudem steht da ein defekter LKW. Dann schauen wir weiter und zwar auf die A13 Dresden Richtung Berlin zwischen Lübbenau und Duben. Die ist die linke Spur gesperrt. Und im Landkreis Barnim, Angermünde Straße zwischen Althüttendorf und Joachimsthal, da liegt ein toter Waschbär auf der Fahrbahn. Hier bitte auch vorsichtig sein. Schauen wir noch nach Berlin auf die Hauptstadtstraßen. Wir haben auf der A100 Stau und zwar einmal Richtung Treptow zwischen Schmargendorf und Tempelhofer Damm und Richtung Wedding zwischen Innsbrucker Platz und Schmargendorf. Hier jeweils 10 Minuten mehr mitnehmen. Und auf der A111 Richtung Dreieck Charlottenberg zwischen Stolpe und Schulzendorfer Straße gibt es Behinderungen nach einem LKW-Unfall. Und in Mahlsdorf in Höhe Hultschinerdamm, da sind die Ampeln außer Betrieb. Hier bitte besonders rücksichtsvoll fahren. An alle, die gerade unterwegs sind, weiterhin eine gute und vor allem sichere Fahrt bei Power Radio.
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1: Ich bin Babit Büchner. Ein neues Forschungszentrum in Sachsen-Anhalt soll die Drohnenabwehr stärken. In dem Zentrum in Kochstedt entwickeln Experten neue Technologien und testen sie unter realistischen Bedingungen. Bundesinnenminister Dobrindt sagte bei der Eröffnung, es gehe darum, sich in einem Schattenkrieg zu behaupten.
2: Dieser Schattenkrieg ist eine dunkle Bedrohung, warnt Dobrindt. Aber der Tag heute sei bedeutend, denn man verstärke endlich die Schlagkraft gegen angreifende Drohnen, gegen eine hybride Bedrohung. Konkret geht es in dem Zentrum um die Fragen, wie erkennt man Drohnen, ortet sie und vor allem, wie holt man sie schnell vom Himmel? Mehrere Millionen Euro werden nun für die Forschung dort locker gemacht. In einem, wie Dobrindt sagt, Wettrüsten der besten Technik. Claudia Wächter, Nachrichtenredaktion.
1: Auf vielen Feldern gab es über Wochen zu wenig Regen und teils extreme Temperaturen. Das schlägt auf die Ernte durch. Der Deutsche Bauernverband rechnet zum Beispiel mit nur rund 42 Millionen Tonnen Getreide. Das wären 7% weniger als im Vorjahr. Besonders betroffen sind demnach Süd- und Westdeutschland. Da die Lage vieler Höfe angespannt ist, fordert der Verband sofortige Finanzhilfen von der Bundesregierung. Ein junger Ukrainer ist wegen Agententätigkeit in Deutschland zu einer Haftstrafe von 1 Jahr und 3 Monaten verurteilt worden. Er soll im Auftrag Russlands Brandanschläge vorbereitet haben. 2 weitere Angeklagte, ebenfalls aus der Ukraine, sprach das Oberlandesgericht Stuttgart frei.
3: Die Männer sollen im vergangenen Jahr 2 Pakete mit GPS-Trackern in Richtung Ukraine verschickt haben, um Routen und Transportabläufe bei einem ukrainischen Paketdienstleister auszuspionieren. Im nächsten Schritt sollten die Pakete mit Brandsätzen verschickt werden, die während des Transports hochgehen sollten, auch in Deutschland, so die Ermittler. Dazu kam es nicht. Die Männer flogen bei der Vorbereitung der Anschläge auf. Auftraggeber soll ein russischer Nachrichtendienst gewesen sein. Tine Klimach, Nachrichtenredaktion.
1: Der Aufwärtstrend im kriselnden Wohnungsbau hält an. In den ersten 6 Monaten des Jahres wurden rund 126.000 Baugenehmigungen erteilt. Das war ein Plus von 15% im Vergleich zum Vorjahr, teilte das Statistische Bundesamt mit. Es wird geschätzt, dass in Deutschland etwa 1 Million Wohnungen fehlen.
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4: Bis zum Abend bleibt der Himmel überwiegend wolkig, aber zwischendurch kommt immer mal wieder die Sonne durch. Vereinzelt kann es ein bisschen Regen geben. Die Temperaturen liegen heute bei rund 20 Grad. Dazu weht ein schwacher Wind. In der Nacht ziehen wieder mehr Wolken auf. Stellenweise fällt auch etwas Regen. Zwischendurch bleibt es aber eigentlich hauptsächlich trocken. Die Temperaturen in der Nacht gehen zurück auf 12 bis 15 Grad. Schauen wir noch auf den Power-Radio-Wettertrend. Morgen erwartet uns dann ein eher wechselhafter Tag. Viele Wolken, nur wenig Sonne und immer wieder Regen. Der teilweise auch kräftiger als Schauer daherkommen kann. Erst zum Abend wird es langsam freundlicher und trockener und dann steigen auch die Temperaturen wieder auf 22 Grad.
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4: Auf der A9 Berlin Richtung Leipzig zwischen Niemeck und Kleinmarzehns, da gibt es aktuell stockenden Verkehr. Hier bitte 10 Minuten mehr einplanen. Und auf der A10 westlicher Berliner Ring Richtung Dreieck Werder zwischen Dreieck Havelland und Falkensee, da steht ein defekter LKW auf der Standspur und es finden sich Personen auf der Fahrbahn. Dann weiterhin Vorsicht auch auf der A10 südlicher Berliner Ring Richtung Dreieck Werder. Zwischen Rangsdorf und Genshagen liegen Spanngurte auf der mittleren Spur. Und A12 Berlin Richtung Frankfurt-Oder zwischen Briesen und Raststätte Biegener Hellen. Rechte Spur gesperrt, Standspur gesperrt aufgrund von Fahrbahnerneuerung. Schauen wir noch nach Berlin auf die Hauptstadtstraßen. Auf der A100, da gibt es gleich zweimal Stau. Einmal Richtung Treptow zwischen Schmargendorf und Tempelhof. Und dann Richtung Wedding zwischen Innsbrucker Platz und Schmargendorf, jeweils 10 Minuten Zeitverlust. Auf der A111 Richtung Dreieck Charlottenburg zwischen Stolpe und Schulzendorfer Straße gibt es Behinderungen nach einem LKW-Unfall. Und dann in Köpenick-Rudolf-Rühl-Allee zwischen Anderwohl-Heide und Köpenicker Straße gibt es Stau Richtung Karlshorst, hier auch etwa 10 Minuten plus. An alle, die gerade unterwegs sind, weiterhin eine gute und vor allem sichere Fahrt hier mit Power Radio.
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4: Hallo und einen wunderbaren guten Nachmittag Berlin und Brandenburg. Wir haben es 15.07 Uhr, Sie hören Powerradio, wünscht dir was mit Manisha. Ja, Sie haben richtig gehört, es geht wieder ab sofort los. Von jetzt bis 18 Uhr erfülle ich Ihre Musikwünsche. Wenn Sie sich auch schon mal gedacht haben, ach Mensch, den Song hätte ich gerne mal im Radio, dann ist das gar kein Problem, denn Sie sind genau richtig hier bei mir. Sie können einfach mich anrufen unter der 030 120 83 43 8 oder Sie schreiben eine E-Mail an wünschtdirwas@power-radio.de und dann spiele ich Ihren Wunschsong ab. Sie können natürlich auch gerne noch jemanden grüßen oder von Ihrem Tag erzählen und. Seien Sie auf jeden Fall gerne fleißig und schicken Sie mir, wie gesagt, ja, Ihren Lieblingssong. Jetzt fangen wir aber natürlich auch direkt an. Und zwar mit dem allerersten Musikwunsch für heute. Der kommt von Walter. Und er hat mir eine E-Mail geschrieben und schreibt, ich würde mich riesig freuen, wenn du von Michael Holm Mendocino spielen würdest. Das mache ich natürlich sehr, sehr gerne, lieber Walter. Wir hören ihn direkt. Hier kommt dein Wunschlied.

Wir sind mittendrin in Power Radio Wünsch dir was mit Manisha am Dienstag. Es ist 15.15 Uhr. Das heißt, die Sendung geht noch fast 3 Stunden. So lange haben Sie auf jeden Fall Zeit, mir Ihre Lieblingssongs zu schicken. Und ich spiele sie dann natürlich sehr gerne hier live on air für Sie. Das Ganze natürlich weiterhin unter der 030 120 83 43 8 oder an wünschdirwas@power-radio.de. Mein nächster Musikwunsch hat mich natürlich auch erreicht und der kommt von Ronaldo. Er schreibt, spiel doch bitte mal von Albert Hammond, We Are Running Out. Allen einen schönen Nachmittag, danke Ronaldo. Ja, Ronaldo, vielen Dank für deine E-Mail und vielen Dank natürlich für den Musikwunsch hier bei Power Radio Wünsch dir was. Wir spielen natürlich sehr, sehr gerne deinen Song und hier kommt er auch schon.

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Wonderful World von James Morrison war das. Und wir sind hier trotzdem immer noch mittendrin bei Power Radio Wünsch dir was um 15.24 Uhr. Seien Sie gerne weiterhin fleißig und schicken Sie mir Ihre Wunschsongs. Wir machen aber direkt weiter mit einem. Und zwar kommt er von der lieben Michaela. Sie möchte gerne den Song von Billy Ocean, Loverboy. Sie sagt liebe Grüße an alle und einen schönen Tag. Danke, Michaela. Liebe Grüße natürlich auch an dich zurück und wir hören deinen Wunschsong. Loverboy, Billy Ocean.

0: Sie hören Power Radio, wünscht dir was mit Manisha hier am Dienstagnachmittag. Wir haben es 15.33 Uhr und das heißt, wir machen natürlich direkt weiter mit dem nächsten Musikwunsch. Und zwar kommt der von Dat Gärtchen. Hier wird geschrieben, ich möchte gerne hören Brenda Lee mit Sweet Nothing. Dankeschön und Grüße an alle Hörer für die Dat Gärtchen. Und das machen wir natürlich. Wir hören Sweet Nothing von Brenda Lee.
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auf uns, Andreas Burani. Und ich würde sagen, ein Hoch auf alle, die sich hier heute bei Power Radio Wünscht dir was, was wünschen. Wenn Sie auch mitmachen möchten, dann schicken Sie mir gerne Ihren Wunschsong an wünschdirwas@power-radio.de oder Sie klingeln einmal durch unter der 030 120 83 43 8. Der nächste Wunschsong, der mich erreicht hat, ist von der Hans der Kanz aus Hohenschönhausen kommt er und alle Hörer grüßt er. Er wünscht sich von David Bowie The Gene Genie. Und dazu schreibt er noch Grüße an den Weißen Seher, den Captain, die Büroeinheit, dat Gärtchen, Ronny, Max, Lisa, Heike, den Taxifahrer und den Rest der alten Garde. Dankeschön auf jeden Fall dir, Hans, für deine E-Mail und für die ganzen Grüße. Und natürlich hören wir jetzt erstmal sofort deinen Wunschsong. David Bowie, The Gene Genie.

Sie hören Power Radio, wünscht dir was mit Manisha. Und wir machen natürlich weiter mit dem nächsten Musikwunsch. Und zwar kommt er von der Max und er schreibt: Hallo liebe Manisha, könntest du bitte von The Sweet Teenage Rampage spielen? Vielen Dank dafür, allen viel Freude mit dem Titel, der Max. Dankeschön auf jeden Fall, Max. Und wir hoffen, wir haben Freude mit deinem Titel. Wir hören ihn. Danke dir, Grüße und hier kommt dein Wunschsong.

Sie hören Power Radio, wünscht dir was mit Manisha hier um 15.52 Uhr. Gleich zur vollen Stunde gibt es natürlich nochmal die Nachrichten, Wetter und Verkehr für Sie. Davor machen wir natürlich aber weiter mit Musikwünschen, die Sie mir geschickt haben. Wenn Sie da auch Ihren Song gerne hören möchten, dann schicken Sie mir auch Ihren Wunschsong gerne an wünschdirwas@power-radio.de oder Sie rufen mich an unter der 030 120 83 43 8. Ein ganz kurzer Aufwand auf jeden Fall, um seinen Song hier im Radio zu hören. Und ich habe einen nächsten Musikwunsch natürlich für Sie. Und zwar kommt er von der kleinen Heike aus Templin. Sie schreibt, liebe Manisha, wäre mega schick, wenn du heute von extra breit, Allegro für Annemarie spielen würdest. Liebe Grüße an alle Hörer, die kleine Heike aus Templin. Und liebe Heike, das machen wir natürlich. Hier ist Allegro für Annemarie extra breit.

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1: Ich bin Babit Büchner. In Sachsen-Anhalt ist heute ein neues Technologiezentrum für Drohnensicherheit eröffnet worden. Bundesinnenminister Alexander Dobrindt sprach von einem großen Tag, wenn man der hybriden Bedrohung etwas entgegensetze. Der Pilotenverband Vereinigung Cockpit fordert unterdessen Standards, um Drohnen besser erkennen und bewerten zu können.
2: Immer häufiger stören Drohnensichtungen den Luftverkehr. Beim bislang spektakulärsten Fall war Anfang August am Flughafen Leipzig eine mit Sprengstoff bestückte Drohne entdeckt worden. Seitdem wird viel über Abwehr diskutiert. Die Piloten fordern aber auch eine bessere Technik, um Drohnen möglichst schnell zu erkennen und auch einschätzen zu können, wie gefährlich sie sind. Außerdem wollen die Piloten in den Gremien vertreten sein, wo über Reaktionen entschieden wird. Denn der Abschuss einer Drohne etwa kann am Ende gefährlicher sein als die Drohne selbst. Aus Berlin, Thomas Brockt.
1: Auf vielen Feldern gab es über Wochen zu wenig Regen und teils extreme Temperaturen. Das schlägt nun auf die Ernte durch. Der Deutsche Bauernverband rechnet zum Beispiel mit nur rund 42 Millionen Tonnen Getreide.
3: Nicht nur um die Getreide- oder Gemüseernte steht es schlecht. Die Trockenheit führt auch zu Nachschubproblemen beim Tierfutter. Vor allem im Süden und im Westen Deutschlands gibt es schwache Ernten. Der Standort habe in diesem Jahr über den Ertrag entschieden, wie selten zuvor, sagte Bauernpräsident Ruckwied. Teils sorgte die Trockenheit sogar für einen Totalausfall. Mit akuten Folgen für die zuletzt bereits gestiegenen Verbraucherpreise rechnet die Branche aber erstmal nicht. Ursula Winkler, Nachrichtenredaktion.
1: Im Kampf gegen den Brand im Hohen Venn in Belgien sollen jetzt Brandschneisen verhindern, dass die Flammen auf Deutschland übergreifen. Die Einsatzkräfte hätten begonnen, die oberste Boden- und Vegetationsschicht zu entfernen, sagte ein Sprecher des belgischen Innenministeriums. Der Brandgeruch ist inzwischen sogar bis nach Köln gezogen. Die Stadt liegt gut 100 Kilometer entfernt. Die künstliche Intelligenz fasst langsam in den Personalabteilungen Fuß. Schon jedes siebte Unternehmen nutzt KI-gestützte Anwendungen, um Arbeitszeugnisse zu erstellen, zeigt eine neue Bitkom-Studie. Auch bei der Weiterbildung und Einarbeitung von Mitarbeitern greifen immer mehr Unternehmen auf KI zurück.
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4: Ja, hallo, hier ist Power Radio wünscht dir was um 16.02 Uhr mit Manisha. Wir machen natürlich gleich weiter mit ihren Wunschsongs. Erstmal schauen wir aber auf Wetter und Verkehr. Ja, bis zum Abend bleibt der Himmel überwiegend wolkig, aber zwischendurch kommt immer mal wieder die Sonne durch. Bei mir hier auch gerade im Studio blinzelt die Sonne auf jeden Fall etwas rein. Vereinzelt kann aber auch ein bisschen Regen dabei sein. Die Temperaturen liegen heute bei rund 20 Grad, dazu weht ein schwacher Wind. In der Nacht ziehen mehr Wolken auf, stellenweise fällt etwas Regen, zwischendurch bleibt es aber auch mal trocken. Die Temperaturen in der Nacht gehen zurück auf 12 bis 15 Grad. Schauen wir noch gemeinsam auf den Power-Radio-Wettertrend. Morgen erwartet uns dann ein eher wechselhafter Tag. Viele, viele Wolken, nur wenig Sonne und immer mal wieder Regen über den Tag verteilt. Teilweise auch kräftigere Schauer. Erst am Abend wird es dann langsam freundlicher und trockener. Die Temperaturen steigen auf 22 Grad. Kommen Sie gut durch diesen Dienstag hier mit Power-Radio.
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4: Auf der A9 Berlin Richtung Leipzig zwischen Niemeck und Kleinmarzenz, da gibt es immer noch Stau, allerdings ist der etwas länger geworden. Hier jetzt 20 Minuten mehr mitnehmen bitte. Und dann auf der A10 westlicher Berliner Ring Richtung Dreieck Werder zwischen Dreieck Havelland und Falkensee, da steht ein defekter LKW auf der Standspur. Und A12 Berlin Richtung Frankfurt oder zwischen Rastplatz Lebbener Heide und Fürstenwalde Ost gibt's aktuell auch gerade Stau. Bitte 20 Minuten mehr mitnehmen. Schauen wir nach Berlin auf die Hauptstadtstraßen. Auch hier gibt es leider Stau. Und zwar auf der A100 Richtung Treptow zwischen Schmargendorf und Tempelhofer Damm. 20 Minuten Stau. Dann Richtung Wedding auf der A100 zwischen Innsbrucker Platz und Schmargendorf. Und Schmargendorf und Dreieck Funkturm jeweils 10 Minuten Stau. Dann in Charlottenburg, Knobelsdorfstraße bis Sophie-Charlottenstraße zwischen Dankelmannstraße und Spandauer Damm. Da gibt es leider auch Stau Richtung Jungfernheide. Und dann schauen wir noch weiter. Friedrichsfelde und Biesdorf, Marzahner Chaussee zwischen Hohenschönhausener Weg und Allee der Kosmonauten gibt's auch Stau Richtung Alt-Hohenschönhausen. An alle, die gerade unterwegs sind, weiterhin eine gute und vor allem sichere Fahrt mit Power Radio.
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4: Hallo und einen wunderbaren guten Nachmittag Berlin und Brandenburg. Wir haben es 16.05 Uhr hier bei Power Radio. Wünscht ihr was? Noch 2 Stunden haben Sie Zeit, Ihre Wünsche an mich zu senden. Das gerne an wünschtdirwas@power-radio.de oder sonst telefonisch unter der 030 120 83 43 8. So können Sie mir gerne mitteilen, was Sie hören möchten und so ein Teil dieser wunderbaren Sendung werden. Genauso hat es der Mario, der 1120er aus Weißensee gemacht. Und er hat mir nämlich eine E-Mail geschrieben und wünscht sich von Gianna Nannini, Prima Donna. Lieber Mario, der 1120er aus Weißensee, liebe Grüße an dich und ich spiele natürlich sofort deinen Wunschsong.

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5: Sie hören Power Radio wünscht dir was mit Manisha am Dienstagnachmittag. Wunderbar, dass Sie mit dabei sind. Schicken Sie mir gerne weiterhin, was Sie hören möchten. Entweder telefonisch unter der 030 120 83 43 8 oder Sie schreiben mir eine E-Mail an wünschtdirwas@power-radio.de. Genauso hat es der liebe Captain gemacht und er schreibt: Bürger der Erde, Anrainer des Sonnensystems, Hardcore-Wünscher, liebe Manisha, kaum wieder festen Boden unter den Füßen, habe ich mich sofort in meine Werkstatt begeben und an meinem gedankenlesenden Mopedhelm gearbeitet. Als ich meiner Nachbarin versicherte, dass dies völlig ungefährlich sei und ich dafür eine Woche ihren Müll runterbringe, erklärte sie sich bereit, den Helm zu testen. Kurz nachdem sie losfuhr, fing das Ding Feuer. Sagen wir es mal so, die kurzen Haare stehen ihr sehr gut, finde ich. Sie stand heute schon dreimal mit einem Nudelholz vor meiner Tür, aber ich war vorsichtshalber nicht zu Hause. Wenn es die Sendezeit zulässt, würde ich mich freuen, wenn du von Fleetwood Mac The Chain spielen könntest. Allen eine stabile Sendung, Party on, euer Captain. Eieiei, okay, alles klar. Na gut, Captain, ich erfülle erstmal deinen Musikwunsch. Hier kommt Fleetwood Mac The Chain.

Sie sind mittendrin in Power Radio Wünscht dir was hier um 16.24 Uhr. Schön, dass Sie mit dabei sind. Ich wünsche Ihnen einen schönen Dienstagnachmittag. Ich hoffe, Sie genießen vielleicht gerade den Tag, wo es nicht regnen soll. Oder ansonsten schicken Sie natürlich gerne Ihre Musikwünsche weiterhin an mich. Gerne an wünschdirwas@power-radio.de oder anrufen unter der 030 120 83 43 8. Der nächste Musikwunsch, der kommt von Frank Schuster. Und zwar, er wünscht sich einen Song von der ersten allgemeinen Verunsicherung. Und das Lied heißt Aloha Yae. Ja, lieber Frank, danke schön für deine E-Mail. Und ich habe den Song tatsächlich gefunden und spiele ihn sehr gerne jetzt für dich.

0: spielt auch heute mal hier den Baby Blue, ja, da von den Amigos, ja. Ja, dann grüßt er einfach noch in die großen Runden. Gut, bis später, eure Nachtigall.
1: Hallo liebe Nachtigall, vielen, vielen Dank für deinen Anruf hier bei Power Radio. Wünsch dir was, ich spiele natürlich sehr gerne deinen Wunschsong. Hier kommt Baby Blue von den Amigos. Grüße.

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1: Hallöchen, der Ronny aus Rahnsdorf. Mein Musikwunsch für die heutige Sendung sind die Black Keys mit dem Titel The Gold on the Ceiling. Allen schönen Feierabend und eine tolle Sendung. Bis dann, ciao.
2: Hallo lieber Ronny aus Rangsdorf, vielen Dank für deinen Anruf. Ich spiele natürlich sehr gerne deinen Wunschsong hier bei Power Radio. Wünsch dir was. Und zwar hören wir Black Keys mit Gold on the Ceiling.

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1: Um zu bleiben, ja, perfekt, hier bei Power Radio Wünscht ihr was, da können Sie gerne auch noch ein bisschen bleiben. Hier bis 18 Uhr erfülle ich noch Ihre Musikwünsche. Ich freue mich ganz doll, heute machen super, super viele mit. Ich versuche alle zu spielen bis 18 Uhr, aber wir machen deswegen ganz knackig weiter. Und zwar mit einem Musikwunsch von der lieben Marie-Louise. Sie schreibt, guten Tag, liebe Manisha, spiel mal bitte von Goldfrapp, ulala. Dafür möchte ich mich ganz herzlich bedanken. Liebe Grüße an dich und alle Hörer. Danke dir, Marie-Louise. Eine wunderbare E-Mail und ein wunderbarer Songwunsch. Hier kommt dein Musikwunsch.

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2: Wir sind mittendrin in Power Radio. Wünscht dir was hier um 16.53 Uhr. In circa 10 Minuten, also zur vollen Stunde, gibt's natürlich wieder die Nachrichten und Wetter und Verkehr für Sie. Davor haben wir aber natürlich noch Musikwünsche. Und zwar machen wir weiter mit einem Musikwunsch von Sandra und Marie. Sie haben mir geschrieben, hallo Manisha. Wir würden uns freuen, wenn du heute von Snap, The World in My Hands spielen würdest. Grüße an dich und alle Stammhörer. Sandra und Marie, die linke und rechte Hand der dunklen Macht. Alles klar, danke auf jeden Fall Sandra und Marie für eure E-Mail und für euren Musikwunsch. Ich spiele natürlich sehr gerne The World in My Hands von Snap. Step.

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1: Ich bin Babette Büchner. In Sachsen-Anhalt ist heute ein neues Technologiezentrum für Drohnensicherheit eröffnet worden. Bundesinnenminister Alexander Dobrindt sprach von einem großen Tag, weil man der hybriden Bedrohung etwas entgegensetze.
2: Das, was wir heute erleben, das ist der Schattenkrieg des 21. Jahrhunderts. Kein heißer Krieg, aber eine dunkle Bedrohung, die versucht, sich manipulativ auch über unser Land zu legen. Und wir setzen etwas dagegen.
1: In dem Zentrum in Kochstedt soll vor allem erforscht werden, wie Drohnen besser erkannt und abgewehrt werden können. Im Kampf gegen den Brand im Hohen Venn in Belgien sollen jetzt Brandschneisen verhindern, dass die Flammen auf Deutschland übergreifen. Die Einsatzkräfte hätten begonnen, die oberste Boden- und Vegetationsschicht zu entfernen, sagte ein Sprecher des belgischen Innenministeriums. Der Brandgeruch ist inzwischen sogar bis nach Köln gezogen. Die Stadt liegt gut 100 Kilometer entfernt. In einem Pilotprozess vor einem US-Bundesgericht in Oakland klagen mehrere US-Bundesstaaten gegen den Facebook-Konzern Meta. Sie werfen Meta vor, Daten von Kindern gesammelt und gegen Gesetze verstoßen zu haben. Heute beginnen die Eröffnungsplädoyers.
3: Das Verfahren soll 6 bis 8 Wochen dauern und auch Meta-Chef Mark Zuckerberg soll aussagen. Anwälte aus Kalifornien, Kentucky, Colorado und New Jersey verlangen umfassende Schadenersatzzahlungen und gravierende Änderungen der Plattformen Facebook und Instagram. Die Klagen von 25 weiteren Bundesstaaten werden später verhandelt. Meta wird beschuldigt, Kinder und Jugendliche gezielt von sozialen Medien abhängig zu machen und damit ihre geistige Gesundheit zu gefährden. Hinzu kommen die Vorwürfe des Datensatzes. Aus den USA, Tina Eck.
1: Endlich regnet es und damit sind am Rhein auch wieder steigende Pegelstände in Sicht. Das Wasserstraßen- und Schifffahrtsamt erwartet, dass der Pegel bei Düsseldorf bis morgen auf 5 cm steigt. Zuvor war er sogar in den Minusbereich gefallen. Die Fahrrinne ist zwar deutlich tiefer als der Pegelstand am Ufer, der Schiffsverkehr bleibt aber trotzdem noch eingeschränkt.
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4: Hallo und einen wunderbaren guten Nachmittag, Berlin und Brandenburg. Wir haben es 17.03 Uhr. Schauen wir gemeinsam auf Wetter und Verkehr. Bis zum Abend bleibt der Himmel überwiegend wolkig, aber zwischendurch kommt auch immer mal wieder die Sonne durch. Vereinzelt kann es aber in Berlin und Brandenburg trotzdem noch zu etwas Regen kommen. Die Temperaturen liegen aber trotzdem bei angenehmen 20 Grad. Dazu weht ein schwacher Wind. In der Nacht ziehen mehr Wolken auf, stellenweise fällt etwas Regen, zwischendurch bleibt es aber auch komplett trocken. Die Temperaturen in der Nacht gehen zurück auf 12 bis 15 Grad. Schauen wir noch auf den Power-Radio-Wettertrend. Morgen erwartet uns dann ein eher wechselhafter Tag. Viele, viele Wolken, nur wenig Sonne und immer wieder Regen. Der teilweise auch kräftiger werden kann und als heftige Schauer runterkommt. Erst am Abend wird es dann langsam freundlicher und auch trockener. Die Temperaturen steigen dann auf bis zu 22 Grad. Haben Sie einen angenehmen Dienstagnachmittag hier bei Power-Radio.
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4: Auf der A10 westlicher Berliner Ring Richtung Dreieck Werder zwischen Potsdam Nord und Föben gibt es aktuell Stau an einer Baustelle. Hier bitte 10 Minuten mehr einplanen. Dann A12 Berlin Richtung Frankfurt-Oder zwischen Rastplatz Lebbiner Heide und Demseebrücke gibt es leider auch Stau. Hier allerdings sogar 20 Minuten. Und A115 Dreieck Funkturm Richtung Dreieck Nutetal in Höhe Potsdam-Babelsberg, Standspur gesperrt und die rechte Spur gesperrt. Grund dafür ist eine Fahrbahnerneuerung. Schauen wir nach Berlin auf die Hauptstadtstraßen. Hier haben wir leider auch etwas Stau, vor allem auf der A100. Einmal Richtung Treptow zwischen Schmargendorf und Tempelhofer Damm. Hier 20 Minuten Zeitverlust. Dann Richtung Wedding zwischen Innsbrucker Platz und Schmargendorf sowie zwischen Schmargendorf und Dreieck Funkturm. Jeweils 10 Minuten Zeitverlust. Dann Charlottenburg, Knobelsdorfstraße bis Sophie-Charlottenstraße zwischen Dankelmannstraße und Spandauer Damm. Auch leider Stau Richtung Jungfernheide. Dann schauen wir noch nach Friedrichshain auf die Stralauer Allee bis Eisenstraße. Zwischen Modersohnstraße und Eisenbrücke, da gibt es leider auch gerade wieder Stau vor Stralau. Hier auch ungefähr 10 Minuten mehr mitnehmen. An alle, die gerade unterwegs sind, weiterhin eine gute und vor allem sichere Fahrt hier bei Power Radio.
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4: Einen wunderbaren guten Dienstagnachmittag hier bei Power Radio. Wünscht dir was? Wir haben es 17.06 Uhr, also noch eine Stunde erfülle ich Ihre Musikwünsche. Keine Sorge, morgen geht's natürlich auch wieder weiter. Da bin ich auch wieder da von 15 bis 18 Uhr und erfülle Ihre Musikwünsche, beziehungsweise Sie übernehmen einfach die Sendung und entscheiden, was hier live on air bei Power Radio laufen soll. Wir machen direkt weiter mit einer Stammhörerin, und zwar die liebe Lisa aus Pankow. Sie hat mir auch eine E-Mail geschrieben und sie meinte, sie würde sich sehr, sehr freuen, wenn wir von Enigma The Rivers of Belief spielen könnten. Sie sagt dazu noch liebe Grüße an alle Stammhörer und an alle Hörerinnen. Und ja, liebe Lisa, wir spielen natürlich sofort deinen Song. Hier ist The Rivers of Belief von Enigma.

0: Schlatter Altenry. Spielt bitte Hammer auf Down. Vor dem Hammerfall.
1: Hallo, lieber Henry. Ja, vielen Dank für deinen Anruf und natürlich deinen Musikwunsch. Ich spiele ihn gerne für dich. Wir kennen ihn ja alle auch schon. Hammer of Dawn von Hammerfall. Hier kommt er für dich, lieber alter Henry.

0: Hier ist der Dietmar. Bitte einmal den Atlantis von Modern Talking. Einen schönen Tag.
1: Ja, hallo, lieber Dietmar. Du hörst dich sehr ähnlich an wie der alte Henry. Aber naja, ich spiele trotzdem gerne deinen Musikwunsch. Lieber Dietmar.

Sie hören Power Radio, wünscht dir was mit Manisha hier am Dienstagnachmittag. Wir haben es 17.20 Uhr. Wunderbar, dass Sie mit dabei sind. Ich wünsche Ihnen einen schönen Feierabend oder einen angenehmen Nachmittag hier bei unserer Wunschsendung. Machen Sie immer noch gerne mit. Noch eine knappe Stunde bin ich hier und erfülle Ihre Wünsche. Ansonsten geht es natürlich auch morgen und auch am Freitag weiter. Und wir sind fleißig hier und suchen alle Ihre Songs raus, die Sie gerne hören möchten. Wir machen direkt weiter mit dem nächsten Musikwunsch und zwar kommt der von Mario aus Latzwall in Fürstenwalde. Er schreibt, guten Tag, ich wünsche mir von Secret Service Oh Susie. Liebe Grüße in die Runde. Dankeschön, lieber Mario, für deinen Musikwunsch und wir hören ihn natürlich sofort.

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4: Ja, Sie haben richtig gehört, wir sind mittendrin bei Power Radio. Wünscht ihr was? Leider schon etwas am Ende der Sendung, aber noch eine gute halbe Stunde erfülle ich Ihre Musikwünsche. Mich hat ein weiterer Musikwunsch erreicht, und zwar von der wilden Zicke. Sie schreibt, grüß die wilde Zicke. Grüße an Uli, den Hüter der großen Herde, den Uli wie den Silvio in Hammer MacPommen, wie die Nachtigall, wie die große Hüterin der großen Herde, die Manisha. Vielen Dank. Grüße auch auf jeden Fall an dich, wilde Zicke. Und dazu wird gewünscht Feel the Rhythm von Fovos. Und das hören wir natürlich jetzt auch sofort. Hier kommt dein Wunschsong.

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0: Hallo Manischa, hier ist der Bernd aus Ullersdorf. Wünscht dir was am Dienstag. Da fällt mir was ein, und zwar eine Gruppe. Die nannte sich früher Inkognito. Und die haben einen Titel gemacht, der hieß Everyday. Vielleicht kannst du ja diesen Titel im großen Musikarchiv herausfinden und mir spielen. Ich würde mich sehr freuen. Die Grüße gehen an dich und der Hörerschaft. Danke im Voraus.
1: Hallihallo, lieber Bernd aus Ullersdorf. Vielen Dank für deinen Anruf und für die heutige Beteiligung an der wunderbaren Wunschsendung hier bei Power Radio. Wünsch dir was mit Manischa. Danke Bernd auf jeden Fall. Wir hören natürlich sehr gerne deinen Wunschtitel Everyday von Inkognito.

Ja, hallo, herzlich willkommen hier bei Power Radio Wünscht dir was. Es ist 17.38 Uhr, also haben wir noch ein paar Minütchen auf jeden Fall Zeit, um Ihre Wunschlieder zu hören. Sonst seien Sie auf jeden Fall morgen wieder mit dabei. Da bin ich auch hier von 15 bis 18 Uhr und erfülle Ihre Musikwünsche. Ich freue mich jetzt schon darauf. Ich habe auf jeden Fall nochmal einen nächsten Musikwunsch und zwar kommt der von Holger und er hat sich gewünscht Miami bzw. I Love Miami von Lil Jon und Pitbull und den hören wir jetzt natürlich auch. Hier kommt der Wunschsong.

0: Ich hätte vielleicht gerne den, also ich habe einen Musikwunsch und zwar Red Red von Cortez. Vielleicht könntet ihr den spielen.
1: Hallihallo, der Wunsch hat uns tatsächlich gestern Nacht erreicht. Da war leider niemand von uns hier, das tut mir leid. Ich hoffe, du hörst gerade zu, denn ich spiele jetzt natürlich sehr gerne deinen Musikwunsch. Und zwar Red Red von Cortez. Danke fürs Anrufen und fürs Mitmachen. Gerne wieder.

Sie hören Power Radio, wünscht dir was mit Manisha hier um knapp 10 vor 18 Uhr, gleich zur vollen Stunde natürlich Nachrichten für Sie. Davor habe ich aber noch den ein oder anderen Musikwunsch und zwar einmal hier von Frank aus Alt-Gelenicke. Er hat mir geschrieben, spiel doch bitte von Kasabian Goodbye Kiss. Vielen Dank und habt alle noch viel Spaß am Radio. Danke Frank, das habe ich auf jeden Fall, ich hoffe Sie natürlich auch. Und hier kommt natürlich dein Musikwunsch. Goodbye Kiss von Kasabian.

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was mit Manisha. Und ja, ich habe noch einen Musikwunsch für heute. Und zwar den Song Lay Low von Tiesta. Der Wunsch kommt von der Felsen-Ulla. Liebe Grüße an dich auf jeden Fall und danke für den Musikwunsch. Morgen geht es natürlich weiter. Schicken Sie mir jetzt schon, was Sie gerne hören möchten, an wünschdirwas@power-radio.de oder telefonisch unter der 030 120 83 43 8. Ich freue mich drauf. Jetzt aber erstmal den Song von der guten Felsen-Ulla, Lay Low von Tiesto.

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1: Ich bin Babette Büchner. Die Kontrollen an den deutschen Außengrenzen sollen um weitere 6 Monate bis Mitte März verlängert werden. Das hat Bundesinnenminister Alexander Dobrindt offiziell bei der EU-Kommission angemeldet. Das Zurückdrängen der illegalen Migration brauche weiterhin Kontrollen, sagte Dobrindt der Bild-Zeitung. Das zeige die Entwicklung an den europäischen Außengrenzen. Die Zahl der Ebola-Erkrankten und Toten in der Demokratischen Republik Kongo steigt weiter schnell. Seit Mai sind schon mehr als 5000 Fälle bestätigt, teilte die WHO mit.
2: Noch nicht einmal 100 Tage dauert der Ebola-Ausbruch im Kongo an. Und er ist schon jetzt der Ausbruch mit dem rasantesten Anstieg. Mehr als 5000 Fälle und fast 2400 Tote in so kurzer Zeit, das gab es im vergleichbaren Zeitraum auch nicht während des großen Ebola-Ausbruchs in Westafrika. Schlimmer noch. Experten fürchten, dass viele Fälle gar nicht registriert werden. Gerade in entlegenen Gebieten erkranken und sterben Menschen ohne Schutzmaßnahmen. Den Helfern läuft die Zeit davon. Aus Nairobi, Eva Kraftschick.
1: Schon wieder gab es einen Vorfall am Münchner Flughafen. Ein Lufthansa Airbus hat gestern zu früh aufgesetzt. Die beinahe Katastrophe vom Wochenende beschäftigt die Behörden unterdessen weiter. Von vietnamesischer Seite hieß es jetzt, dass die Maschine offenbar schon beim Start technische Probleme hatte.
3: Die Boeing der Vietnam Airlines verlor am Samstag beim Beschleunigen zeitweise an Tempo. Ein Abbruch des Starts war zu diesem Zeitpunkt aber nicht mehr sicher möglich. Das geht aus einem Untersuchungsbericht der vietnamesischen Luftfahrtbehörde hervor. Der Pilot setzte den Start fort und gab maximalen Schub. Nach dem Abheben meldete die Boeing einen sogenannten Tailstrike. Das Heck hatte die Startbahn berührt und Luftverlust an 4 Reifen, die geplatzt waren. Die Maschine kehrte nach München zurück. An Bord waren 271 Passagiere und 16 Crewmitglieder. Verletzt wurde niemand. Aus München, Fabian Schaffer.
1: Ein neues Forschungszentrum in Sachsen-Anhalt soll die Drohnenabwehr stärken. In dem Zentrum in Kochstedt, das heute offiziell eröffnet wurde, soll vor allem erforscht werden, wie Drohnen besser erkannt und abgewehrt werden können. Bis zu 10 Millionen Euro sollen in den kommenden Jahren in den Ausbau fließen.
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1: Ich bin Babette Büchner. Schon dreimal wurde die Regelung verlängert. Nun hat Bundesinnenminister Alexander Dobrindt offiziell bei der EU-Kommission angemeldet, dass die Kontrollen an den deutschen Außengrenzen weitere 6 Monate laufen sollen. Wenn die EU-Kommission nicht widerspricht, gilt die nächste Verlängerung bis Mitte März 2027. Dobrindt hatte den Schritt schon Ende Juli angekündigt, als zehntausende Migranten in die spanische Exklave Ceuta in Nordafrika gestürmt waren. Wenig Regen und viel Hitze. Die deutschen Landwirte haben in diesem Sommer eine deutlich kleinere Ernte eingefahren. Der Deutsche Bauernverband rechnet unter anderem mit einer unterdurchschnittlichen Getreidemenge von knapp 42 Millionen Tonnen.
2: Nicht nur um die Getreide- oder Gemüseernte steht es schlecht. Die Trockenheit führt auch zu Nachschubproblemen beim Tierfutter. Vor allem im Süden und im Westen Deutschlands gibt es schwache Ernten. Der Standort habe in diesem Jahr über den Ertrag entschieden, wie selten zuvor, sagte Bauernpräsident Ruckwied. Teils sorgte die Trockenheit sogar für einen Totalausfall. Vielen Höfen geht es schlecht. Der Verband fordert finanzielle Hilfen aus der Politik. Mit akuten Folgen für die zuletzt bereits gestiegenen Verbraucherpreise rechnet die Branche aber erstmal nicht. Ursula Winkler, Nachrichtenredaktion.
1: Schon wieder hat es einen Zwischenfall am Münchner Flughafen gegeben. Gestern Abend hat ein Flugzeug dort die Landebahn verfehlt. Das hat die Lufthansa jetzt bestätigt. Alle Passagiere blieben unverletzt.
3: Bei dem Vorfall wurde die Beleuchtung am Anfang der Landebahn beschädigt. Wieso der Airbus zu früh aufgesetzt hat, ist bislang unklar. Die Bundesstelle für Flugunfallsicherung hat sich der Sache angenommen. Erst am Samstag war eine Boeing der Fluggesellschaft Vietnam Airlines beim Start über das Bahnende hinausgefahren, weil sie zu langsam war. Das Flugzeug konnte zwar gerade noch so abheben, musste aber 2 Stunden später beschädigt wieder in München landen. Aus München, Pia Wegner.
1: Die Zahl der Ebola-Erkrankten und Toten in der Demokratischen Republik Kongo steigt weiter schnell. Seit Mai sind schon mehr als 5000 Fälle bestätigt, teilte die WHO jetzt mit. Fast die Hälfte von ihnen starb. Experten befürchten, dass viele Fälle außerdem gar nicht registriert werden.
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1: Ich bin Babit Büchner. Die Kontrollen an den deutschen Außengrenzen sollen um ein weiteres halbes Jahr bis Mitte März verlängert werden. Das hat Bundesinnenminister Alexander Dobrindt jetzt offiziell bei der EU-Kommission angemeldet.
2: Eigentlich sollen im Schengen-Raum die Grenzen offen sein. Doch schon seit 2 Jahren gilt das für die deutschen Außengrenzen nicht mehr. Die Bundesregierung will so die Zahl der unerlaubten Einreisen verringern. Kritik daran gibt es immer wieder. Doch jetzt kommt, wenn die EU-Kommission nicht widerspricht, die nächste Verlängerung. Innenminister Dobrindt hatte das schon vor kurzem angekündigt. Nach dem Massenansturm von Migranten auf die spanische Exklave Ceuta in Nordafrika. Aus Berlin, Thomas Brock.
1: Hunderte Einsatzkräfte haben auch heute verhindert, dass die Flammen im belgischen Naturschutzgebiet Hohesfenn auf die deutsche Seite übergreifen. Immer mehr zum Problem wird aber der belastende Brandrauch. Die Müllabfuhr in Monschau setzte Atemschutzmasken ein. Der Brandgeruch ist inzwischen sogar bis nach Köln gezogen. Die Stadt liegt gut 100 Kilometer entfernt. Die Zahl der Ebola-Erkrankten und Toten in der Demokratischen Republik Kongo steigt weiter schnell. Seit Mai sind schon mehr als 5000 Fälle bestätigt, teilte die WHO mit.
3: Noch nicht einmal 100 Tage dauert der Ebola-Ausbruch im Kongo an. Und er ist schon jetzt der Ausbruch mit dem rasantesten Anstieg. Mehr als 5000 Fälle und fast 2400 Tote in so kurzer Zeit. Das gab es im vergleichbaren Zeitraum auch nicht während des großen Ebola-Ausbruchs in Westafrika. Schlimmer noch. Experten fürchten, dass viele Fälle gar nicht registriert werden. Gerade in entlegenen Gebieten erkranken und sterben Menschen ohne Schutzmaßnahmen. Den Helfern läuft die Zeit davon. Aus Nairobi, Eva Kraftschick.
1: Für den Facebook-Konzern Meta hat in den USA ein potenziell folgenschwerer Prozess begonnen, in dem es um die Nutzung seiner Apps durch Kinder geht. Mehrere US-Bundesstaaten werfen dem Unternehmen vor, Kinder bei Facebook und Instagram bewusst verleitet zu haben. Zugleich habe Meta Risiken vor Eltern und der Öffentlichkeit verborgen. Der Konzern weist die Vorwürfe zurück.
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1: Ich bin Babette Büchner. Die Kontrollen an den deutschen Außengrenzen sollen um weitere 6 Monate verlängert werden. Das hat Bundesinnenminister Alexander Dobrindt offiziell bei der EU-Kommission angemeldet. Das Zurückdrängen der illegalen Migration brauche weiterhin Kontrollen, sagte Dobrindt der Bild-Zeitung. Das zeige die Entwicklung an den europäischen Außengrenzen. Er hatte den Schritt schon Ende Juli angekündigt, als Zehntausende Migranten in die spanische Exklave Ceuta in Nordafrika gestürmt waren. In Sachsen-Anhalt ist heute ein neues Technologiezentrum für Drohnensicherheit eröffnet worden. Dort soll vor allem erforscht werden, wie Drohnen besser erkannt und abgewehrt werden können. Der Pilotenverband Vereinigung Cockpit fordert dafür klare Regeln.
2: Immer häufiger stören Drohnensichtungen den Luftverkehr. Beim bislang spektakulärsten Fall war Anfang August am Flughafen Leipzig eine mit Sprengstoff bestückte Drohne entdeckt worden. Seitdem wird viel über Abwehr diskutiert. Die Piloten fordern aber auch eine bessere Technik, um Drohnen möglichst schnell zu erkennen und auch einschätzen zu können, wie gefährlich sie sind. Außerdem wollen die Piloten in den Gremien vertreten sein, wo über Reaktionen entschieden wird. Denn der Abschuss einer Drohne etwa kann am Ende gefährlicher sein als die Drohne selbst. Aus Berlin, Thomas Brockt.
1: In Nordrhein-Westfalen, Hessen und in Rheinland-Pfalz ist der Sprit im Moment am teuersten. Das zeigt eine Auswertung des ADAC. Wesentlich günstiger tankt es sich dagegen aktuell in Mecklenburg-Vorpommern, Berlin und Bayern.
3: In Hessen kostet der Liter Super E10 rund 8 Cent mehr als in den 3 günstigsten Bundesländern. Und in NRW ist Diesel besonders teuer. Die ADAC-Experten sind sich sicher, das liegt vor allem am Niedrigwasser des Rheins. Denn die Tanklager und Raffinerien in NRW, Hessen und Rheinland-Pfalz sind viel abhängiger von den Transporten über den Fluss als die in anderen Bundesländern. Bayern zum Beispiel wird viel über große Pipelines aus dem Süden mit Rohöl versorgt. Ursula Winkler, Nachrichtenredaktion.
1: In Estland sind die ersten 4 schwedischen Gefangenen eingetroffen, die dort ihre Haftstrafe verbüßen werden. Beide Länder hatten das im vergangenen Jahr für bis zu 600 schwedische Gefangene vereinbart. Schweden hat seit mehreren Jahren ein großes Problem mit kriminellen Gangs. Dort platzen die Gefängnisse aus allen Nähten. In Estland stehen dagegen viele Zellen leer.
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1: Ich bin David Riemer. Die Kontrollen an den deutschen Außengrenzen sollen um ein weiteres halbes Jahr bis Mitte März verlängert werden. Das hat Bundesinnenminister Dobrindt jetzt offiziell bei der EU-Kommission angemeldet.
2: Eigentlich sollen im Schengen-Raum die Grenzen offen sein. Doch schon seit 2 Jahren gilt das für die deutschen Außengrenzen nicht mehr. Die Bundesregierung will so die Zahl der unerlaubten Einreisen verringern. Kritik daran gibt es immer wieder. Doch jetzt kommt, wenn die EU-Kommission nicht widerspricht, die nächste Verlängerung. Innenminister Dobrindt hatte das schon vor kurzem angekündigt. Nach dem Massenansturm von Migranten auf die spanische Exklave Ceuta in Nordafrika. Aus Berlin, Thomas Borgt.
1: Die syrische Regierung lässt das mutmaßlich geheime Atomprogramm unter dem früheren Präsidenten Assad durch UN-Atomwächter aufarbeiten. Der Chef der internationalen Atomenergiebehörde Grossi sagte bei einem Besuch in Syrien, es gehe um einige Tonnen an Nuklearmaterial, das missbräuchlich verwendet werden könnte. Syrien habe die Behörde darüber informiert und eine erste Inspektion ermöglicht. Das Beinahe-Unglück am Münchner Flughafen vom Wochenende beschäftigt weiter die Behörden. Von vietnamesischer Seite hieß es jetzt, dass die Maschine offenbar schon beim Start technische Probleme hatte.
3: Die Boeing der Vietnam Airlines verlor am Samstag beim Beschleunigen zeitweise an Tempo. Ein Abbruch des Starts war zu diesem Zeitpunkt aber nicht mehr sicher möglich. Das geht aus einem Untersuchungsbericht der vietnamesischen Luftfahrtbehörde hervor. Der Pilot setzte den Start fort und gab maximalen Schub. Nach dem Abheben meldete die Boeing einen sogenannten Tailstrike. Das Heck hatte die Startbahn berührt und Luftverlust an 4 Reifen, die geplatzt waren. Die Maschine kehrte nach München zurück. An Bord waren 271 Passagiere und 16 Crewmitglieder. Verletzt wurde niemand. Aus München, Fabian Schaffer.
1: Apple nimmt nach dem Druck der EU von Oktober an Änderungen am App Store vor. Entwickler von Apps, die mit Apple kompatibel sind, sollen künftig freier entscheiden können, wie sie ihre Programme vertreiben und wie Nutzer dafür bezahlen. Die Software soll neben dem App Store also auch einfacher über Internetseiten oder Online-Marktplätze von Drittanbietern heruntergeladen werden können. Für Nutzer bedeutet das künftig mehr Wahlfreiheit beim Herunterladen und Bezahlen von Apps.
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1: Ich bin David Riemer. Die Kontrollen an den deutschen Außengrenzen sollen um ein weiteres halbes Jahr bis Mitte März verlängert werden. Das hat Innenminister Dobrindt bei der EU-Kommission angemeldet. Das Zurückdrängen der illegalen Migration brauche weiterhin Kontrollen, sagte Dobrindt der Bild-Zeitung. Er hatte den Schritt schon Ende Juli angekündigt, als zehntausende Migranten in die spanische Exklave Ceuta in Nordafrika gestürmt waren. In einem wegweisenden Pilotprozess vor einem US-Bundesgericht in Auckland klagen mehrere US-Bundesstaaten gegen den Facebook-Konzern Meta. Sie werfen dem Unternehmen vor, Daten von Kindern gesammelt und gegen Gesetze verstoßen zu haben. Nun sind die Eröffnungsplädoyers gestartet.
2: Das Verfahren soll 6 bis 8 Wochen dauern und auch Meta-Chef Mark Zuckerberg soll aussagen. Anwälte aus Kalifornien, Kentucky, Colorado und New Jersey verlangen umfassende Schadenersatzzahlungen und gravierende Änderungen der Plattformen Facebook und Instagram. Die Klagen von 25 weiteren Bundesstaaten werden später verhandelt. Meta wird beschuldigt, Kinder und Jugendliche gezielt von sozialen Medien abhängig zu machen und damit ihre geistige Gesundheit zu gefährden. Hinzu kommen die Vorwürfe des Datensammelns. Aus den USA, Tina Eck.
1: SPD-Chef Klingbeil sieht trotz heftiger Kritik keinen Anlass für eine grundlegende Kursänderung an der Parteispitze. Der Weg, den Parteichefin Baas und er eingeschlagen hätten, sei richtig, sagte der Vizekanzler im Sommerinterview bei Sat.1.
3: Also jeder Finanzminister, jeder SPD-Vorsitzende in der Regierung wird vor der Herausforderung stehen, da ist kein Wachstum, da sind Löcher im Haushalt und da gibt es soziale Sicherungssysteme, Rente, Pflege, Gesundheit, die, wenn wir heute nichts machen, wird das ja auch nicht besser. Dann steigen die Beiträge, dann laufen die Kosten aus dem Ruder. Und insofern ist das etwas, wo man sich mit auseinandersetzen muss. Und ich verstehe, dass das viele umtreibt. Ich verstehe auch, dass da Unmut ist. Aber ich sage Ihnen, am Ende geht es um eine Verantwortung, die wir als Sozialdemokratinnen und Sozialdemokraten für dieses Land übernommen haben.
1: SPD-Chef und Finanzminister Klingbeil. Zum Fußball. Nationalspieler Jamal Musiala hat beim FC Bayern München für einen erneuten Schreckmoment gesorgt. Wenig später aber zumindest leichte Entwarnung gegeben. Das Wichtigste zuerst, mir geht es gut. Das teilte der 23-Jährige nach dem 4:2-Sieg des Rekordmeisters im Testspiel beim 1. FC Heidenheim über soziale Medien mit. Schon am letzten Wochenende war Musiala im Test gegen RB Leipzig auf dem Rasen zusammengebrochen.
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1: Ich bin David Riemer. Die Kontrollen an den deutschen Außengrenzen sollen um ein weiteres halbes Jahr bis Mitte März verlängert werden. Das hat Bundesinnenminister Dobrindt jetzt offiziell bei der EU-Kommission angemeldet.
2: Eigentlich sollen im Schengen-Raum die Grenzen offen sein. Doch schon seit 2 Jahren gilt das für die deutschen Außengrenzen nicht mehr. Die Bundesregierung will so die Zahl der unerlaubten Einreisen verringern. Kritik daran gibt es immer wieder. Doch jetzt kommt, wenn die EU-Kommission nicht widerspricht, die nächste Verlängerung. Innenminister Dobrindt hatte das schon vor kurzem angekündigt. Nicht. Nach dem Massenansturm von Migranten auf die spanische Exklave Ceuta in Nordafrika. Aus Berlin, Thomas Brockt.
1: Die syrische Regierung lässt das mutmaßlich geheime Atomprogramm unter dem früheren Präsidenten Assad durch UN-Atomwächter aufarbeiten. Der Chef der internationalen Atomenergiebehörde Grossi sagte bei einem Besuch in Syrien, es gehe um einige Tonnen an Nuklearmaterial, das missbräuchlich verwendet werden könnte. Syrien habe die Behörde darüber informiert und eine erste Inspektion ermöglicht. Das Beinahe-Unglück am Münchner Flughafen vom Wochenende beschäftigt weiter die Behörden. Von vietnamesischer Seite hieß es jetzt, dass die Maschine offenbar schon beim Start technische Probleme hatte.
3: Die Boeing der Vietnam Airlines verlor am Samstag beim Beschleunigen zeitweise an Tempo. Ein Abbruch des Starts war zu diesem Zeitpunkt aber nicht mehr sicher möglich. Das geht aus einem Untersuchungsbericht der vietnamesischen Luftfahrtbehörde hervor. Der Pilot setzte den Start fort und gab maximalen Schub. Nach dem Abheben meldete die Boeing einen sogenannten Tailstrike. Das Heck hatte die Startbahn berührt und Luftverlust an 4 Reifen, die geplatzt waren. Die Maschine kehrte nach München zurück. An Bord waren 271 Passagiere und 16 Crewmitglieder. Verletzt wurde niemand. Aus München Fabian Schaffer.
1: Apple nimmt nach dem Druck der EU von Oktober an Änderungen am App Store vor. Entwickler von Apps, die mit Apple kompatibel sind, sollen künftig freier entscheiden können, wie sie ihre Programme vertreiben und wie Nutzer dafür bezahlen. Die Software soll neben dem App Store also auch einfacher über Internetseiten oder Online-Marktplätze von Drittanbietern heruntergeladen werden können. Für Nutzer bedeutet das künftig mehr Wahlfreiheit beim Herunterladen und Bezahlen von Apps.
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1: Ich bin David Riemer. Die Kontrollen an den deutschen Außengrenzen sollen um ein weiteres halbes Jahr bis Mitte März verlängert werden. Das hat Innenminister Dobrindt bei der EU-Kommission angemeldet. Das Zurückdrängen der illegalen Migration brauche weiterhin Kontrollen, sagte Dobrindt der Bild-Zeitung. Er hatte den Schritt schon Ende Juli angekündigt, als zehntausende Migranten in die spanische Exklave Ceuta in Nordafrika gestürmt waren. In der Demokratischen Republik Kongo sind beim aktuellen Ebola-Ausbruch bereits mehr als 5000 Menschen an dem gefährlichen Fieber erkrankt. Das teilte die Weltgesundheitsorganisation mit. Der Ausbruch der hochansteckenden Infektionskrankheit war Mitte Mai bekannt gegeben worden.
2: Noch nicht einmal 100 Tage dauert der Ebola-Ausbruch im Kongo an. Und er ist schon jetzt der Ausbruch mit dem rasantesten Anstieg. Mehr als 5000 Fälle und fast 2400 Tote in so kurzer Zeit. Das gab es im vergleichbaren Zeitraum auch nicht während des großen Ebola-Ausbruchs in Westafrika. Schlimmer noch, Experten fürchten, dass viele Fälle gar nicht registriert werden. Gerade in entlegenen Gebieten erkranken und sterben Menschen ohne Schutzmaßnahmen. Den Helfern läuft die Zeit davon. Aus Nairobi, Eva Kraftschick.
1: Schon wieder ein Zwischenfall am Münchner Flughafen. Am Montagabend hat ein Flugzeug die Landebahn verfehlt. Das hat die Lufthansa jetzt bestätigt. Alle 351 Passagiere blieben unverletzt.
3: Bei dem Vorfall wurde die Beleuchtung am Anfang der Landebahn beschädigt. Wieso der Airbus zu früh aufgesetzt hat, ist bislang unklar. Die Bundesstelle für Flugunfallsicherung hat sich der Sache angenommen. Erst am Samstag war eine Boeing der Fluggesellschaft Vietnam Airlines beim Start über das Bahnende hinausgefahren, weil sie zu langsam war. Das Flugzeug konnte zwar gerade noch so abheben, musste aber 2 Stunden später beschädigt wieder in München landen. Aus München, Pia Wegner.
1: Zum Fußball, wieder Schockmoment beim FC Bayern. Nationalspieler Jamal Musiala ist erneut auf dem Rasen zusammengebrochen. Wenig später kommt von ihm selbst dann die leichte Entwarnung über soziale Medien. Mir geht es gut, schrieb Musiala nach dem 4:2-Sieg der Münchner im Testspiel beim 1. FC Heidenheim. Schon am letzten Wochenende war der 23-Jährige beim Test gegen RB Leipzig auf dem Rasen zusammengesackt. Ärzte hätten bei ihm eine Störung des Nervensystems festgestellt. Er sei aber in bester medizinischer Behandlung, schreibt Musiala.
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1: Ich bin David Riemer. Die Kontrollen an den deutschen Außengrenzen sollen um ein weiteres halbes Jahr bis Mitte März verlängert werden. Das hat Innenminister Dobrindt bei der EU-Kommission angemeldet. Das Zurückdrängen der illegalen Migration brauche weiterhin Kontrollen, sagte Dobrindt der Bild-Zeitung. Er hatte den Schritt schon Ende Juli angekündigt, als Zehntausende Migranten in die spanische Exklave Ceuta in Nordafrika gestürmt waren. In einem wegweisenden Pilotprozess vor einem US-Bundesgericht in Auckland klagen mehrere US-Bundesstaaten gegen den Facebook-Konzern Meta. Sie werfen dem Unternehmen vor, Daten von Kindern gesammelt und gegen Gesetze verstoßen zu haben. Nun sind die Eröffnungsplädoyers gestartet.
2: Das Verfahren soll 6 bis 8 Wochen dauern und auch Meta-Chef Mark Zuckerberg soll aussagen. Anwälte aus Kalifornien, Kentucky, Colorado und New Jersey verlangen umfassende Schadenersatzzahlungen und gravierende Änderungen der Plattformen Facebook und Instagram. Die Klagen von 25 weiteren Bundesstaaten werden später verhandelt. Meta wird beschuldigt, Kinder und Jugendliche gezielt von sozialen Medien abhängig zu machen und damit ihre geistige Gesundheit zu gefährden. Hinzu kommen die Vorwürfe des Datensammelns. Aus den USA, Tina Eck.
1: SPD-Chef Klingbeil sieht trotz heftiger Kritik keinen Anlass für eine grundlegende Kursänderung an der Parteispitze. Der Weg, den Parteichefin Baas und er eingeschlagen hätten, sei richtig, sagte der Vizekanzler im Sommerinterview bei Sat.1.
3: Also jeder Finanzminister, jeder SPD-Vorsitzende in der Regierung wird vor der Herausforderung stehen, da ist kein Wachstum, da sind Löcher im Haushalt und da gibt es soziale